0: Mit solchen Angriffen wird Lösegeld erpresst. Das klappte aber nicht. Die Attacke wurde vorher abgewehrt. Der Zugriff auf die Daten von unterm Strich zehntausenden Patienten konnte aber nicht verhindert werden. Der Cyberangriff passierte schon im April. Betroffene Kliniken haben angekündigt, alle Patienten zu informieren, von denen Daten gestohlen wurden. Jan-Henner Reitze, Nachrichtenredaktion.
1: Die wichtigsten europäischen Verbündeten der Ukraine haben mit Präsident Zelensky darüber beraten, wie die stockenden Bemühungen um ein Ende des russischen Angriffskriegs wieder in Gang gebracht werden können. An der Videoschalte nahmen Bundeskanzler Merz, der französische Präsident Macron und der britische Premierminister Starmer teil. Aus London hieß es nachher, dass die Unterstützung der Ukraine in den kommenden Monaten noch verstärkt werde. Zum Sport. Der FC Bayern und Titelverteidiger VfB Stuttgart treffen am Abend im DFB-Pokalfinale aufeinander. Für die Bayern geht es nach der Meisterschaft um das Double. Trainer Vincent Kompany:
2: Das bleibt einfach ein historischer Moment, wenn man diese Pokal in die Luft stehen kann. Und dieses Erfolgserlebnis möchten wir auch haben. Unsere ganze Mannschaft spricht über dieses Pokal schon seit dem ersten Tag. Deswegen glaube ich, dass von Bayern München totale Wertschätzung gibt für dieses Pokal. Und ja, wir wollen den wieder nach München bringen.
1: Die Bayern müssen auf ihren angeschlagenen Torwart Manuel Neuer verzichten. Anstoß ist um 20 Uhr.
3: Schönen Start ins lange Pfingstwochenende. Ostseewelle hier mit dem Blick aufs Wetterchen. Und da ist es momentan überall schön sternklar und trocken. Bei Temperaturen zwischen 12 und 9 Grad. Stellenweise müssen wir nur mit ein bisschen Nebel rechnen. Heute am Samstag viel Sonne tagsüber, wenig Wolken. Es bleibt überwiegend trocken bei herrlichen 28 Grad. Der Zwei-Tage-Trend. Morgen am Pfingstsonntag. Sonne satt. Regenschirm können wir getrost zu Hause lassen bei wunderbaren 26 Grad. Übermorgen am Pfingstmontag geht es dann genauso schön freundlich und trocken weiter bei 28 Grad maximal.
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1: Auf geht's in den Samstag. Ihr hört Ostseewelle. Es ist der 23. Mai. Ich bin Elisabeth Reinhold und verrate euch, wie der Tag wird.
0: Widder.
1: Ihr habt Lust auf Bewegung und Abenteuer. Ein spontaner Plan bringt euch genau das.
0: Stier.
1: Ihr genießt die schönen Dinge des Lebens und nehmt euch bewusst Zeit dafür.
0: Zwillinge.
1: Eure Neugier treibt euch an. Ihr entdeckt heute etwas, das euch begeistert.
0: Krebs.
1: Ein ruhiger Tag gibt euch die Möglichkeit, neue Kraft zu tanken.
0: Löwe.
1: Ihr seid aktiv und voller Energie. Das wirkt sich positiv auf eure Stimmung aus.
0: Jungfrau.
1: Ihr plant und organisiert, aber heute mit einer angenehmen Leichtigkeit.
0: Waage.

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1: Jetzt alle Farben featuring René Miller mit Body Talk.

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1: Ich bin Uli Reitinger. Die SPD hat Kompromissbereitschaft bei den anstehenden Koalitionsrunden zu den großen Reformen signalisiert. Die Bundesregierung arbeite hart daran, notwendige Reformen voranzutreiben, sagte SPD-Chef und Finanzminister Klingbeil der Rheinischen Post. Das erfordere Kompromisse in der politischen Mitte. Für die SPD sei dabei entscheidend, dass es gerecht zugehe. Der Koalitionsausschuss soll bis zur Sommerpause über grundlegende Reformen entscheiden, in den Bereichen Steuern, Arbeitsmarkt, Rente und Bürokratieabbau. Außenminister Wadefuhl hat sich optimistisch geäußert, beim NATO-Gipfel im Juli in der Türkei eine Verständigung mit den USA zu finden. Wadefuhl setzt auf eine NATO mit den USA. US-Außenminister Marco Rubio habe das Gemeinsame der NATO betont, sagte Wadefuhl nach einem Treffen im schwedischen Helsingborg.
2: US-Außenminister Rubio machte seinen europäischen Kollegen eines ganz klar. Beim NATO-Gipfel in 6 Wochen in der Türkei müsse Präsident Trump vom Mehrwert der NATO überzeugt werden. Nachdem Spanien den USA die Nutzung eigener Stützpunkte für den Iran-Krieg verbot, stelle sich diese Frage ganz eindeutig. Und die Europäer sollen auch berichten, wie sie beim Aufbau der eigenen Verteidigung vorankommen. England und Frankreich haben angekündigt, bei der Sicherung der Straße von Hormuz mitzumachen. Auch Deutschland ist grundsätzlich bereit. Eine NATO-Mission wird das aber wohl nicht. Aus Brüssel, Edith Ebeling.
1: Beim Ebola-Ausbruch in der Demokratischen Republik Kongo steigen die Fallzahlen weiter. Nach Angaben der Weltgesundheitsorganisation gäbe es fast 750 Verdachtsfälle und 177 Todesfälle. Gewalt und Unsicherheit im Land behindern die Bekämpfung des Virus, gegen das es weder einen Impfstoff noch eine Therapie gibt. Zum Sport und damit zum DFB-Pokalfinale heute Abend im Berliner Olympiastadion. Nach 6 Jahren ist der FC Bayern mal wieder mit dabei. Der Rekordpokalsieger trifft auf Titelverteidiger VfB Stuttgart. Trainer Sebastian Hoeneß weiß, dass das verdammt hart wird heute Abend.
3: Eine außergewöhnliche Leistung. Das ist das, was wir uns vornehmen. Das ist das, was du immer brauchst gegen die Bayern. Aber wir haben Blut geleckt und jetzt sind wir hier und haben eigentlich das schönste Spiel, das du haben kannst gegen die beste Mannschaft in Deutschland. Definitiv eine der besten Mannschaften in Europa und darauf freuen wir uns.
1: Die Bayern müssen auf ihren angeschlagenen Stammtorhüter Manuel Neuer verzichten. Anstoß ist um 20 Uhr.
4: Entspannte Nachtschicht gewünscht. Ostseewelle hier mit dem Blick aufs Wetter. Temperaturtechnisch liegen wir da aktuell zwischen 12 und 9 Grad. Überall schön klar und trocken. Örtlich kann es aber mal ein bisschen neblig werden. Heute tagsüber Sonne satt. Es bleibt weiter trocken bei sensationellen 28 Grad. Der 2-Tage-Trend. Morgen am Pfingstsonntag geht es genauso schön sonnig und trocken weiter bei 26 Grad. Übermorgen am Pfingstmontag, Sonne bis der Arzt kommt. Regen ist soweit auch nicht in Sicht, bei herrlichen 28 Grad maximal. Ihr Lieben, habt ein schönes und langes Pfingstwochenende.
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1: Hier kommt der nächste aktuelle Hit bei Ostsee. 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
2: 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Miles Smith und Niall Horan mit Drive Safe.

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1: Ich bin Uli Reitinger. Noch vor der Sommerpause wollen sich Union und SPD auf große Reformvorhaben verständigen, bei der Rente und auf dem Arbeitsmarkt zum Beispiel. SPD-Chef und Finanzminister Klingbeil hat jetzt die Kompromissbereitschaft seiner Partei betont. Nur so könne man die Blockaden im Land überwinden, sagte Klingbeil in der Rheinischen Post. Die bereits vereinbarte BAföG-Reform wackelt wieder. Unionsfraktionschef Spahn sagte dem Münchner Merkur, dass die Regierung Bürgergeld, Wohngeld, Elterngeld und BAföG absehbar nicht erhöhen kann. In Deutschland sind im vergangenen Jahr so wenige neue Wohnungen fertiggestellt worden, wie seit mehr als 10 Jahren nicht. Nach Zahlen des Statistischen Bundesamts waren es rund 206.000. Das ist der niedrigste Wert seit 2012.
2: Seit Jahren versucht die Politik, Neubau anzukurbeln im Kampf gegen Wohnungsmangel und steigende Mieten. Die Zahlen zeigen, das gelingt nicht. Allein im Vergleich zum Vorjahr sind nochmal 18% weniger Neubauten fertig geworden. Die Baubranche fordert weiter weniger Bürokratie und bessere Rahmenbedingungen. Aus Berlin Jan-Henner Reitze.
1: Die USA verschärfen die Regeln für Anträge auf eine Green Card. Solche Anträge auf einen dauerhaften Aufenthaltsstatus in den USA sollen nach dem Willen der US-Regierung künftig vor allem aus dem Ausland gestellt werden. Bislang können sich auch Urlauber, Studierende und andere Besucher in den USA auf eine Green Card bewerben. Frage an unsere USA-Korrespondentin Tina Eck. Was genau heißt das vor allem auch für die Deutschen in den USA?
3: Ja, das kann ganz schön kompliziert werden. Wenn zum Beispiel ein Deutscher hier in den USA im Urlaub ist oder mit einem Arbeitsvisum hier tätig ist und es sich dann ergibt, dass er oder sie doch dauerhaft im Land bleiben möchte, aus welchen Gründen auch immer. Bis jetzt konnte man dann hier in den USA den Antrag auf den dauerhaften Aufenthaltsstatus stellen. Das soll nun nicht mehr gehen, sondern die Leute müssen zurück ins Heimatland und den Antrag dort stellen. Das betrifft viele tausend Menschen, Leute, die aufgrund ihres Visums oft schon von den Behörden geprüft wurden und die nun nochmal vom Heimatland aus von vorne anfangen.
1: Tina Eck in Washington, vielen Dank. Und noch zum Sport. Drittligist Rot-Weiß Essen kann weiter vom Aufstieg träumen. RWE gewann am Abend das Relegationshinspiel gegen Zweitligist Greuther Fürth mit 1:0. Das Rückspiel ist am Dienstag in Fürth.
4: Schönen Start ins lange Pfingstwochenende. Ostseewelle hier mit dem Blick aufs Wetterchen. Und da ist es momentan überall schön sternklar und trocken. Bei Temperaturen zwischen 12 und 9 Grad. Stellenweise müssen wir nur mit ein bisschen Nebel rechnen. Heute am Samstag viel Sonne tagsüber, wenig Wolken. Es bleibt überwiegend trocken bei herrlichen 28 Grad. Der Zwei-Tage-Trend. Morgen am Pfingstsonntag. Sonne satt. Regenschirm können wir getrost zu Hause lassen bei wunderbaren 26 Grad. Übermorgen am Pfingstmontag geht es dann genauso schön freundlich und trocken weiter bei 28 Grad maximal.
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1: Ich bin Uli Reitinger. Finanzminister und SPD-Chef Klingbeil hat die Kompromissbereitschaft seiner Partei in den anstehenden Koalitionsrunden zu grundlegenden Reformen signalisiert. Wir sind bereit, aufeinander zuzugehen und die Blockaden in unserem Land zu überwinden, sagte Klingbeil der Rheinischen Post. Unionsfraktionschef Spahn hat die bereits fest verabredete BAföG-Reform jetzt offenbar einkassiert. Staatliche Leistungen wie Bürgergeld, Wohngeld, Elterngeld und BAföG werden wir absehbar nicht erhöhen können, sagte er dem Münchner Merkur. Die wichtigsten europäischen Verbündeten der Ukraine haben mit Präsident Zelensky darüber beraten, wie die stockenden Bemühungen um ein Ende des russischen Angriffskriegs wieder in Gang gebracht werden können. Bei der Videoschalte waren unter anderem Bundeskanzler Merz und der französische Präsident Macron dabei.
2: Im Abwehrkampf gegen den russischen Angriffskrieg spricht Zelensky nun von einer so starken Position seiner Streitkräfte wie seit Jahren nicht mehr. Zelensky sieht vor allem auch die jüngsten Drohnenangriffe weit im russischen Hinterland als Erfolg. Er hofft deshalb auf noch mehr Unterstützung und Geld der Europäer für die Ukraine. Hier in Moskau werden die Erfolge Kiews heruntergespielt. Kreml-Chef Putin gibt sich weiter siegessicher. Aus Moskau, Ulf Mauder.
1: Heute feiert unser Grundgesetz Geburtstag. Da Demokratie von Menschen lebt, die mitmachen, hat Bundespräsident Steinmeier den heutigen 23. Mai zum ersten deutschlandweiten Mitmachtag ausgerufen.
3: Die Aktionen zum Grundgesetz-Ehrentag laufen schon seit 18. Mai und gehen noch bis Ende des Monats weiter. Das Motto: ganz Deutschland krempelt die Ärmel hoch. Organisiert von Vereinen, Unternehmen und Kommunen gibt es im ganzen Land Aufräumaktionen in Seniorenheimen. Bäume werden geschnitten oder Sportplätze auf Vordermann gebracht. In Zeiten wie diesen würden viele Menschen nach Halt und Orientierung suchen. Genau darum soll es gehen, hatte Steinmeier zum Auftakt erklärt. Gemeinsames Engagement sei nicht nur ein Satz, sondern auch Begegnung, Lachen und Gemeinschaftsgefühl. Diana Kramer, Nachrichtenredaktion.
1: Und noch zum Sport. Rot-Weiß Essen hat sich in einem packenden Relegationshinspiel gegen die Spielvereinigung Greuther Fürth eine gute Ausgangsposition erarbeitet und darf weiter von der zweiten Bundesliga träumen. Drittligist Essen besiegte den Zweitligisten Fürth mit 1:0. RWE will nach 19 Jahren wieder in die zweite Liga. Das Rückspiel ist am Dienstag in Fürth.
4: Entspannte Nachtschicht gewünscht. Ostseewelle hier mit dem Blick aufs Wetter. Temperaturtechnisch liegen wir da aktuell zwischen 12 und 9 Grad. Überall schön klar und trocken. Örtlich kann es aber mal ein bisschen neblig werden. Heute tagsüber Sonne satt. Es bleibt weiter trocken bei sensationellen 28 Grad. Der Zwei-Tage-Trend. Morgen am Pfingstsonntag geht's genauso schön sonnig und trocken weiter bei 26 Grad. Übermorgen am Pfingstmontag, Sonne bis der Arzt kommt. Regen ist soweit auch nicht in Sicht, bei herrlichen 28 Grad maximal. Ihr Lieben, habt ein schönes und langes Pfingstwochenende.
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1: Heiko Herrmann ist Pastor der Kirchengemeinde Bruno Mucho und ist ein großer Fan von Ikonen. Das sind Kult- und Heiligenbilder, die man vor allem aus der orthodoxen Kirche kennt. Die zeigen zum Beispiel Jesus oder Maria oder auch Szenen aus ihrem Leben. Und so gibt es auch Pfingstikonen zum Beispiel. Heiko Herrmann ist in einem nichtchristlichen Haushalt aufgewachsen und hat erst im Jugendalter zum Glauben gefunden. Wann er erstmals eine Ikone gesehen hat, weiß er nicht mehr. Was er aber noch weiß:
2: Das hat mich irgendwie tief berührt, und obwohl ich jetzt nicht sagen könnte, woran das lag, hatte ich schon immer das Gefühl, dass durch diese Bilder eine besondere spirituelle Kraft fließt.
1: Mit 18 oder 19 Jahren hat er sich dann eine erste Ikone selbst gekauft, und irgendwann hat er dann noch einen anderen Zugang zu dem Thema gesucht.
2: Und habe gemerkt, allein das Abmalen oder Nachmalen führt erstmal zu einer ganz großen inneren Ruhe und auch zu einem Abstand von mir selber und dem, was vielleicht auch gerade mich innerlich aufwühlt. Und habe gemerkt, das macht mich ruhig, das tut mir gut.
1: Dann fing Heiko Herrmann an, das zu professionalisieren. Er hat Bücher gelesen, sich mit der Technik beschäftigt und mit der Geschichte hinter den Bildern. Und er hat auch vieles über sich selbst gelernt.
2: Es macht mich demütig, weil ich merke, was ich auch nicht kann. Und weil ich auch merke, manche Dinge brauchen einfach Zeit und Gelassenheit und Demut.
1: Ikonen brauchen genau das, denn sie werden nicht neu erfunden, sondern immer wieder abgemalt und reproduziert. Aus der Ostseewelle Kirchenredaktion, Jana Kaniette.

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3: Ich bin Tine Klimach. SPD-Chef Lars Klingbeil hat Kompromissbereitschaft seiner Partei in den anstehenden Koalitionsrunden zu grundlegenden Reformen signalisiert. Die notwendigen Reformen voranzutreiben erfordere Kompromisse in der politischen Mitte, sagte Klingbeil der Rheinischen Post. So einen Kompromiss hatten SPD und Union beim BAföG bereits gefunden. Unionsfraktionschef Spahn stellt das allerdings wieder in Frage.
4: Die SPD betont ihre Kompromissbereitschaft bei den notwendigen Reformen und nahezu zeitgleich kassiert Unionsfraktionschef Spahn die schon verabredete BAföG-Reform einfach wieder ein. Eigentlich hatten sich Schwarz und Rot darauf verständigt, erst den Wohnkostenzuschuss für Studierende um 60 Euro pro Monat zu erhöhen und dann das BAföG schrittweise auf das Niveau der Grundsicherung anzuheben. Aber jetzt lässt sich Spahn im Münchner Merkur plötzlich mit diesem Satz zitieren: Bürgergeld, Wohngeld, Elterngeld und BAföG werden wir absehbar nicht erhöhen können. Aus Berlin, Uli Ratinger.
3: Zum heutigen Grundgesetztag hat Bundespräsident Frank-Walter Steinmeier die Menschen in Deutschland dazu aufgerufen, sich für das Gelingen der Demokratie zu engagieren. Das Grundgesetz sei eine wirkliche Errungenschaft für unser Land und für unser Zusammenleben, sagte er der Deutschen Presseagentur in Berlin. Das Grundgesetz als Verfassung für die Bundesrepublik Deutschland war am 23. Mai 1949 verkündet worden. Der heutige Jahrestag soll den Blick auf das Grundgesetz richten, das Freiheit, Rechtsstaatlichkeit und Demokratie garantiert. Ein Lagertank mit einer leicht entzündbaren Chemikalie droht in Südkalifornien zu explodieren. Die Behörden haben eine großflächige Evakuierung angeordnet.
5: Rund 40.000 Anwohner südöstlich von Los Angeles sind aufgerufen, das Gebiet zu verlassen. Ein riesiger Lagertank mit einer gefährlichen Chemikalie ist überhitzt und könnte entweder ein Leck schlagen oder bersten. In der Luft- und Raumfahrtanlage in Garden Grove kühlen Mitarbeiter den Tank mit Wasserfontänen. Bei einer Explosion oder einem Leck wird die hochgiftige Chemikalie freigesetzt. Der Stoff, der zur Herstellung von Plastik benutzt wird, löst bei Menschen schon bei kurzzeitigem Kontakt Haut-, Augen- und Atemwegsreizungen aus, warnt die US-Umweltbehörde. Aus den USA, Tina Eck.
3: Zum Sport. Rot-Weiß Essen hat sich in dem Relegationshinspiel gegen Greuther Fürth eine gute Ausgangsposition erarbeitet und darf weiter von der zweiten Bundesliga träumen. Der Drittligist setzte sich zu Hause mit 1:0 gegen Greuther Fürth durch.
6: In Hamburg und Schleswig-Holstein heute viel, viel Sonne. Die Sonnenscheindauer liegt zwischen 15 und 16 Stunden. Mehr geht wirklich nicht. Dazu zum Nachmittag von der Nordsee ein paar Wolken mit dabei. Es kann mal hier und da einen kleinen Tropfen geben. Größtenteils aber wirklich herrlich sonnig. Und die Temperaturen bis zu 26 Grad in Flensburg und bis zu 29 Grad in Hamburg. Es weht ein schwacher bis mäßiger Wind aus nordwestlichen Richtungen. Der Zwei-Tage-Trend. Morgen am Sonntag geht es erst ein bisschen neblig los, wird dann aber auch wieder super sonnig. Überall bis 25 Grad. Und übermorgen am Pfingstmontag auch da viel, viel Sonne den ganzen Tag. Es bleibt trocken bis 27 Grad.

0: 6.03 Uhr. Ostseewelle hier mit dem besten Verkehrsservice für unser Land. Soweit alles frei auf unseren Straßen, euch eine gute und vor allem sichere Fahrt. Flitzerblitzer, die stehen auf der A14 Richtung Wismar-Hörersplatz Platerberg. A20 Richtung Rostock zwischen Lübeck-Süd und Groß-Saarau. A24 Richtung Hamburg, Höhe Krem und in den Baustellen Pritzwalk und Wörbelin. B5 Fehlern Richtung Pritzier. B96 zwischen Lietze und Bergen, Höhe Ralswiek. B105 vor Rostock, Warnow-Allee aus dem Tunnel raus Richtung Luttenklein. Und in Ribnitz Richtung Stralsund, Höhe Altenwillershagen. B111 in Zempin, Hauptstraße beidseitig. B98 am Ortseingang Stolpe Richtung Neustrelitz. In Boltenhagen Ostseeallee und am Ortsausgang Röbel Richtung Dambeck. Habt ihr auch noch welche gesehen? Dann ruft euch bei uns auf der Studio-Hotline. Das ist die 0381 49 78 110. Dann keiner meldet mehr. Aktuelle Flitzerblitzer.
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0: Wieder ein schönes, langes Wochenende. Heute am Samstag, Axel Prokop in den Nachrichten.
2: Einen wunderschönen guten Morgen.
0: Ich bin Elisabeth Reinhold. Moin. Und wenn ihr auch heute noch arbeiten müsst und fleißig seid, wir begleiten euch, machen euch knallwach mit guter Laune Musik. Gleich für euch Nelly Furtado, All Good Things. Und den Anfang macht jetzt erstmal die neue Nummer von Miles Smith. Das ist Stay.

ganz entspannt wach werden. Mit Ostseewelle im Ohr, schön Käffchen und dazu all euren Lieblingshits. Jetzt um 6.12 Uhr, 12 Minuten nach 6, für euch Sarah Larsen mit Lush Life. Euch einen schönen Start in den Samstagmorgen mit Ostseewelle.

ist Samstag, der 23. Mai. Gleich schauen wir, was das 60-Sekunden-Horoskop sagt. Vorher gibt's jetzt erstmal Coldplay für euch mit Higher Power bei Ostseewelle um 6:16 Uhr. Moin!

0: 19 am Samstagmorgen.
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0: 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Am Samstag ist es der 23. Mai. Dann schauen wir doch mal, wie der Tag heute wird. Axel, leg mal los.
2: Los geht's mit dem Widder.
0: Ihr habt Lust auf Bewegung und Abenteuer. Ein spontaner Plan bringt euch genau das.
2: Stier.
0: Ihr genießt die schönen Dinge des Lebens und nehmt euch bewusst Zeit dafür.
2: Zwillinge.
0: Eure Neugier treibt euch an. Ihr entdeckt da etwas, das euch begeistert.
2: Krebs.
0: Ein ruhiger Tag gibt euch die Möglichkeit, neue Kraft zu tanken.
2: Löwe.
0: Ihr seid aktiv und voller Energie. Das wirkt sich positiv auf eure Stimmung aus.
2: Jungfrau.
0: Ihr plant und organisiert, aber heute mit einer angenehmen Leichtigkeit.
2: Waage.
0: Gemeinsame Zeit steht im Fokus. Ihr genießt die Nähe zu anderen.
2: Skorpion.
0: Ihr zieht euch zurück und denkt über etwas nach, das euch beschäftigt.
2: Schütze.
0: Leichtigkeit begleitet euch. Ihr nehmt vieles mit Humor.
2: Steinbock.
0: Ihr nutzt den Tag sinnvoll und erledigt Dinge, die liegen geblieben sind.
2: Wassermann.
0: Ein neuer Gedanke bringt euch auf eine spannende Idee.
2: Und jetzt Fische.
0: Ihr lasst euch treiben und genießt die kleinen Momente. 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Auf geht's in den Samstagmorgen. 6.21 Uhr ist es. Jetzt hier Martin Garrix und Ed Sheeran, die neue Nummer Repeated.

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1: Ostseewelle hier am Samstagmorgen, Tag 1 vom langen Pfingstwochenende. Es ist 6.28 Uhr, 6:28, 7:02. Gleich geht's hier weiter mit der meisten Musik, mit allen aktuellen Hits. Die frische neue Nummer von Felix Jähn und Cascada ist am Start. Geht richtig ab, Boy, Turn to Me. Und dazu wird's ganz gefühlvoll mit Bryan Adams. Bleibt bei Ostseewelle.
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1: Es ist 6.29 Uhr. Erd-Ostsee-Welle mit dem guten Morgen-Update um 6:30. Axel Prokop hat die Schlagzeilen für euch.
2: An einer geschlossenen Bahnschranke im Pasewalk ist am Abend ein 72 Jahre alter Mann ungebremst in eine wartende Autoschlange gefahren. Er und seine Beifahrerin wurden schwer, zwei weitere Personen leicht verletzt. Es entstand ein Schaden von über 50.000 Euro. SPD-Chef Lars Klingbeil hat Kompromissbereitschaft seiner Partei in den anstehenden Koalitionsrunden zu grundlegenden Reformen signalisiert. Es seien Kompromisse der politischen Mitte nötig, sagte Klingbeil der Rheinischen Post. Und zum Sport. Fußball Rot-Weiß Essen kann weiter vom Aufstieg in die zweite Bundesliga träumen. Die Kicker aus Nordrhein-Westfalen haben am Abend das Relegationshinspiel gegen Fürth 1:0 gewonnen.
1: Ich gönne ja gern anderen, ne? Aber es hätte auch Hansa sein können.
2: So. Habe ich auch gestern so gedacht.
1: Alles, was heute Morgen wichtig ist.
2: Hätten wir wirklich.
1: In einer halben Stunde wieder in unseren Ostseewelle-Nachrichten um 7 und jederzeit auch zum Nachhören in der knallroten Ostseewelle-App. Dafür haben wir hier bombastisches Wetter. Es ist den ganzen Tag herrlich sonnig. Die Sonnenscheindauer liegt bei 16 Stunden, mehr geht wirklich nicht. Dazu aktuell schon Temperaturen um die 13 Grad. Bis zu 28 Grad können es heute sogar noch werden. Und das lange Pfingstwochenende bleibt auch so schön. Zwei Tage Trend. Morgen am Sonntag etwas wolkig, aber viel, viel Sonne auch den ganzen Tag. Bis 24 Grad und übermorgen am Pfingstmontag bis 26 Grad. 6.31 Uhr ist es, Ostseewelle hier mit dem besten Verkehrsservice für unser Land. Da direkt mit einer Meldung von euch.
3: Hallo Elisabeth, hier ist Nicole aus Stralsund.
1: Hi.
3: Du, Familie Ente geht in Stralsund am Heinrich-Heine-Ring gerade über die Straße. Da ein bisschen Vorsicht.
1: Ach Göttchen.
3: Schon eingesetzt.
1: Alles klar, dann da schon aufpassen. Danke dir fürs Bescheid geben, Nicole.
3: Nicht, dass Mama und Papa Ente übergefahren
1: ja,
3: werden, bloß nicht.
1: Oh Gott, bitte nicht.
3: Ne, alles klar, weißt du Bescheid.
1: Danke, schönes Wochenende dir.
3: Alles klar, dir auch, tschüss.
1: Ciao. Oh. Oh. Ente, vorsichtig.
2: B&B hat schon geguckt.
1: Sag mal, da will ich heute Abend hingehen.
2: Schön.
1: Wirklich. Blitzer, die stehen auf der A14 Richtung Wismar. Hörersplatz platt. A20 Richtung Rostock-Höhe zwischen Lübeck-Süd und Großarau. A24 Richtung Hamburg-Höhe Kremmen in den Baustellen Pritzwalk und Wermelin. B5 Filan Richtung Pritzier. B96 zwischen Lietz und Bergen-Höhe Ralswiek. B105 Rostock, Warnow-Allee aus dem Tunnel raus Richtung Lüttenklein. Und in Ribnitz-Damgarten Richtung Stralsund, Höhe Altenwillershagen. B111 Zempin, Hauptstraße beidseitig. B191 in Riederfelde Richtung Lübz. B198 am Ortseingang Stolpe Richtung Neustrelitz. Boltenhagen Ostseeallee. Und am Ortsausgang Rübel Richtung Dambeck. Habt ihr auch noch welche gesehen? Dann ruft euch bei uns auf der Studio-Hotline. Das ist die 0381 49 78 110. Denn keiner meldet mehr. Aktuelle Flitzerblitzer.
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1: So, eine Entenfamilie im Heinrich-Heine-Ring in Stralsund unterwegs. Axel ja. Hat gesagt, T&B
2: hat schon geguckt. Ist
1: jetzt
2: ein chinesisches Restaurant ist es.
1: Du bist unmöglich.
2: Ich weiß ja nicht, was du da heute isst, denn heute Abend.
1: Ent, ich bin Elisabeth Reinhold, moin.

6.41 Uhr am Samstagmorgen. Marie aus Gützkow, die ist auch schon wach und hat ihnen Frühaufsteher-Musikwunsch abgegeben im Wepper-Ostseewelle.de. Ist auf dem Weg zum Samstagsdienst und braucht mal was ganz Gefühlvolles für diesen wunderschönen sonnigen Start in den Tag. Jetzt hier Bryan Adams mit Heaven. Eure Musikwünsche, die könnt ihr auch jederzeit abgeben. Ganz einfach im Web bei Ostseewelle.de.

0: Ihr hört Ostseewelle am Samstagmorgen und bei jemandem aus Mecklenburg-Vorpommern klingt das Wachwerden heute so. Da gibt's nämlich eine richtig schöne Gelddusche, denn Eurojackpot, der wurde zwar nicht geknackt, 120 Millionen Euro sind jetzt noch drin für die nächste Ziehung, aber mit nur 5 richtigen haben jede Menge Gewinner abgeräumt und unter anderem gehen auch über 2 Millionen Euro nach Mecklenburg-Vorpommern.
1: Wow, 10 Euro an mich übrigens knapp.
0: Ja, Wahnsinn. Also ganz ehrlich, der oder diejenige kann sich gerne mal melden, Studio-Hotline 0381 49 78 110. Wir sagen es auch keinem.
1: Nein. Ne?
0: Herzlichen Glückwunsch an über 2 Millionen Euro nach Mecklenburg-Vorpommern. Wow, Ostseewelle hier.

Gemeinsam geht's ins Wochenende mit Ostseewelle. Es ist Samstag, 6.56 Uhr, 4 Minuten vor 7. Guten Morgen!

0: machen vielleicht einen Toast oder schönen Brötchen im Backofen. Dazu gibt's die meiste Musik mit allen aktuellen Hits. Gleich für euch die neue Nummer von Dermot Kennedy, Funeral und Oliver Dean am Start mit Man I Need. Hier bei Ostseewelle. Bleibt bei uns.
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7: Ich bin Tine Klimach. Die wichtigsten europäischen Verbündeten der Ukraine haben mit Präsident Zelensky darüber beraten, wie die stockenden Bemühungen um ein Ende des Kriegs wieder in Gang gebracht werden können. Bei der Videoschalte waren unter anderem Bundeskanzler Merz und der französische Präsident Macron dabei.
8: Im Abwehrkampf gegen den russischen Angriffskrieg spricht Zelensky nun von einer so starken Position seiner Streitkräfte wie seit Jahren nicht mehr. Allein in diesem Jahr seien 590 Quadratkilometer Gebiet den russischen Besatzern entrissen worden. Zelensky sieht vor allem auch die jüngsten Drohnenangriffe weit im russischen Hinterland als Erfolg. Er hofft deshalb auf noch mehr Unterstützung und Geld der Europäer für die Ukraine. Hier in Moskau werden die Erfolge Kiews heruntergespielt. Kreml-Chef Putin gibt sich weiter siegessicher. Aus Moskau, Ulf Mauder.
7: Unionsfraktionschef Jens Spahn sieht aktuell keine finanziellen Spielräume für eine BAföG-Erhöhung. Staatliche Leistungen wie Bürgergeld, Wohngeld, Elterngeld, BAföG werden wir absehbar nicht erhöhen, sagte der CDU-Politiker dem Münchner Merkur. Dabei hatten sich Koalitionspolitiker erst vor wenigen Wochen nach langen Diskussionen auf eine BAföG-Reform verständigt. Bei einem Cyberangriff auf einen externen Dienstleister von Krankenhäusern in Deutschland sind zehntausende Patientendaten gestohlen worden. Betroffen waren Kliniken in Baden-Württemberg, Nordrhein-Westfalen, Rheinland-Pfalz und dem Saarland.
9: Das gehackte Unternehmen ist für Abrechnungen zuständig, aber nur von Privatpatienten und Selbstzahlern. Es wird vermutet, dass die Hacker das Abrechnungssystem verschlüsseln wollten. Mit solchen Angriffen wird Lösegeld erpresst. Das klappte aber nicht. Die Attacke wurde vorher abgewehrt. Der Zugriff auf die Daten von unterm Strich zehntausenden Patienten konnte aber nicht verhindert werden. Der Cyberangriff passierte schon im April. Betroffene Kliniken haben angekündigt, alle Patienten zu informieren, von denen Daten gestohlen wurden. Jan-Henner Reitze, Nachrichtenredaktion.
7: Zum Sport. Lukas Podolski beendet seine Karriere als Profifußballer. Der Weltmeister von 2014, der seit 2021 in Polen spielt, hört diesen Sommer auf. Ein Kapitel endet, eine neue Ära beginnt, teilten Podolski und sein Club auf Instagram mit. Der 40-Jährige blickt auf eine beeindruckende Laufbahn mit der WM-Krönung in Brasilien zurück.
0: In Hamburg und Schleswig-Holstein heute viel, viel Sonne. Die Sonnenscheindauer liegt zwischen 15 und 16 Stunden. Mehr geht wirklich nicht. Dazu zum Nachmittag von der Nordsee ein paar Wolken mit dabei. Es kann mal hier und da einen kleinen Tropfen geben, größtenteils aber wirklich herrlich sonnig. Und die Temperaturen bis zu 26 Grad in Flensburg und bis zu 29 Grad in Hamburg. Es weht ein schwacher bis mäßiger Wind aus nordwestlichen Richtungen. Der Zwei-Tage-Trend. Morgen am Sonntag geht es erst ein bisschen neblig los, wird dann aber auch wieder super sonnig überall bis 25 Grad. Und übermorgen am Montag auch da viel, viel Sonne den ganzen Tag. Es bleibt trocken bis 27 Grad.

0: 7.04 Uhr, Ostseewelle hier mit dem besten Verkehrsservice für unser Land. Vorsicht bitte in Stralsund auf dem Heinrich-Heine-Ring, da ist eine Entenfamilie unterwegs. Ansonsten soweit alles frei. Flitzerblitzer stehen auf der A14 Richtung Wismar, Hörersplatz, Platerberg. A20 Richtung Rostock zwischen Lübeck Süd und Groß-Saarau. A24 Richtung Hamburg, Höhe Kremmen und in den Baustellen Pritzweig und Wirbelin. B5 Felan Richtung Pritzier. B96 zwischen Lietze und Bergen, Höhe Ralswiek. B105 Rostock, Warnow-Allee aus dem Tunnel raus, Richtung Lüttenklein. Dann in Ribnitz, Richtung Straßen und Höhe Altenwildershagen. B111 in Zempin, Hauptstraße beidseitig. B98 Ortseingang Stolpe, Richtung Neustrelitz. In Boltenhagen, Ostseeallee. Und am Ortsausgang Röbel, Richtung Dambeck. Habt ihr auch noch welche gesehen? Ruft euch bei uns auf der Studio-Hotline, das ist die 0381 49 78 110. Dann keiner meldet mehr. Aktuelle Flitzerblitzer.
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0: Hoch die Hände.
2: Wochenende.
0: Mit Axel Prokop in den Nachrichten.
2: Einen schönen Samstag gewünscht.
0: Ich bin Elisabeth Reinhold. Moin. Und die Sonne, die scheint hier so doll rein. Die blendet ein bisschen, ne, Axel?
2: Das ist nicht schlimm.
0: Sieht man doch nicht alles so auf dem Bildschirm, ne?
2: Ja, klar.
0: Aber Jalousie zu machen geht nicht, weil Sonne genießen ist angesagt.
2: Ja, auf jeden Fall. Und Käffchen dazu. Was will man mehr?
0: Ja, coole Ausflugstipps will man mehr. Okay. Die gibt's nämlich in dieser Ostseewelle-Stunde gegen 7.45 Uhr.
2: Na denn.

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Es ist 7.15 Uhr. Viertel acht. Jetzt hier eine kleine Reise. Eine super sonnige, traumhafte Welt. Aber haben wir ja dieses lange Pfingstwochenende auch hier bei uns. Super sonnig. Jetzt hier Kingston Tower Ostseewelle.

0: 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Jetzt Käffchenzeit um 7.20 Uhr.
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2: Ja, Oberamtsrat Alfred Clausen in seinem mehr als wohlverdienten Wochenende.
3: Morgens, Alfred. Na, wie ist's?
2: Ja, gut. Und selbst?
3: Oh, Gertrud und ich, du, wir machen uns ein ganz kuscheliges Wochenende.
2: Okay.
3: Ja, Uli Emanuel, der übernachtet bei Freunden.
2: Oh, lala.
3: Ja, nicht, was du denkst. Hase und ich wollen uns einfach nur schön auf der Couch rumflitzen und einfach mal nix tun.
2: Okay.
3: Für uns ist es ja auch das erste Mal ohne Ulilein.
2: Was?
3: Naja, Uli ist jetzt seit Geburt die erste Nacht von seinen Eltern getrennt.
2: Moment, wie alt ist der Bengel denn eigentlich?
3: Ja, erst 16.
2: 16?
3: Genau, da sind sie ja noch sehr nähebedürftig in diesem Alter.
2: Habe mit 16 hab ich mehr außerhalb gepennt als in meinem eigenen Bett.
3: Ja, du kommst ja auch aus sozial schwachen Verhältnissen.
2: Wie bitte?
3: Ja, deine Eltern haben sich einfach nicht gut um dich gekümmert.
2: Sag mal, spinnst du? Meine Eltern haben mir immer applaudiert, Mann.
3: Ja, wenn du das Haus verlassen hast.
2: Jedenfalls ist das nicht normal, dass ein 16-Jähriger mit 16 zum ersten Mal außerhalb pennt, Mann.
3: Deswegen soll er sich ja auch nur dreimal bei uns melden.
2: Was?
3: Ja, einmal zum Gute-Nacht-Sagen, einmal nachts um 3 zur Sicherheit und dann am nächsten Morgen direkt nach dem Aufwachen.
2: Oh, wieso erinnerst du mich an einen Helikopter?
3: Das verrate ich dir beim Käffchen.
2: Bingo.
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0: hoch, dass die Leute im Publikum Harry Styles kaum gesehen haben. Ja, kann halt auch mal passieren. Seinen brandneuen Hit gibt's in der nächsten Ostseewelle halben Stunde. Es ist American Girls. Wenigstens können wir den richtig gut hören, wenn er das Radio schön laut macht. Und dazu gibt's coole Ausflugstipps für euer Familienwochenende. Total regional hier bei Ostseewelle.
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1: Es ist 7.29 Uhr. Ihr hört Ostseewelle mit dem Guten Morgen-Update um 7:30. Axel Prokhoff hat die Schlagzeilen für euch.
2: An einer geschlossenen Bahnschranke im Pasewalk ist am Abend ein 72 Jahre alter Mann ungebremst in eine wartende Autoschlange gefahren. Er und seine Beifahrerin wurden schwer, zwei weitere Personen leicht verletzt. Es entstand ein Schaden von über 50.000 Euro. SPD-Chef Lars Klingbeil hat Kompromissbereitschaft seiner Partei in den anstehenden Koalitionsrunden zu grundlegenden Reformen signalisiert. Es seien Kompromisse der politischen Mitte nötig, sagte Klingbeil der Rheinischen Post. Und zum Sport. Fußball. Rot-Weiß Essen kann weiter vom Aufstieg in die zweite Bundesliga träumen. Die Kicker aus Nordrhein-Westfalen haben am Abend das Relegationshinspiel gegen Fürth 1:0 gewonnen. Das Rückspiel ist dann am

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0: Die Sonne küsst uns wacht.
2: Mua.
0: Und küsst uns auch den ganzen Tag.
2: Mua, mua, mua.
0: Denn es ist den ganzen Tag herrlich sonnig. Die Sonnenscheindauer liegt bei 16 Stunden. Eine volle Ausbeute. Aktuell haben wir schon Temperaturen zwischen 14 und 16 Grad. Bis zu 28 Grad werden es heute auch stellenweise. Der Zwei-Tage-Trend fürs lange Pfingstwochenende sieht ähnlich aus. Morgen am Sonntag gibt es zwar ein paar Wolken, aber ansonsten auch viel Sonne bis 24 Grad. Übermorgen am Montag bis 26 Grad. 7.30 Uhr ist es. 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Ist alles frei. Eine gute Fahrt euch. Flitzerblitzer, die stehen auf der A14 Richtung Wismar, Hörersplatz Platerberg. A20 Richtung Rostock zwischen Lübeck Süd und Groß-Saarau. A24 Richtung Hamburg, Höhe Kremm in den Baustellen Pritzwalk und über Berlin. B5 Fehlan Richtung Pritzier. B96 zwischen Dietz und Bergen, Höhe Ralswiek. B105 für Rostock, Warnow-Allee aus dem Tunnel raus Richtung Lüttenklein und Ribnitz Richtung Stralsund, Höhe Altenwildershagen. B111 in Zempin, Hauptstraße beidseitig. B91 in Rederfelde Richtung Lübs. B98 am Ortseingang Stolpe Richtung Neustrelitz. Boltenhagen, Ostseeallee und am Ortsausgang Röbel Richtung Dambeck. Habt ihr auch noch welche gesehen? Dann ruft durch bei uns auf der Studio-Hotline. Das ist die 0381 49 78 110. Denn keiner meldet mehr. Aktuelle Flitzerblitzer.
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0: Mit Axel Prokop in den Nachrichten.
3: Hi, hi.
0: Ich bin Elisabeth Reinhold. Moin. Und euch einen schönen Start in diesen Samstagmorgen. Jetzt hier für euch Loy, das ist Red Eyes. Moin!

0: hört Ostseewelle, 7.40 Uhr ist es. Wir starten ins lange Pfingstwochenende. Es gibt so viel zu erleben. Eine coole Übersicht haben wir euch zusammengestellt im Web bei ostseewelle.de. Und natürlich jetzt auch hier. Total regional.
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0: Richtig viel los in Hamburg und Schleswig-Holstein. Der Hansapark hat eine neue Achterbahn. Heute könnt ihr einer der ersten sein, die den Cornwall Coaster einweihen. 570 Meter Strecke, bis zu 50 km/h und mehrere Schnellstarts, sowohl vorwärts als auch rückwärts. Da gibt's ordentlich Nervenkitzel. Die Familienachterbahn ist vom TÜV abgesegnet und Teil der Themenwelt Beautiful Britain. Also Bauchkribbeln und Gänsehaut gibt es heute für euch ab 10 Uhr. Timmendorf verwandelt sich in eine richtig coole Abenteuerwelt. Ab heute startet die Sommerlounge in die Saison. Zwischen Seepferdchenbrunnen und Kurhalle könnt ihr jetzt auf einer künstlichen Welle surfen oder einfach auf einer Hawaii-Bar chillen. Das Ganze täglich ab 11 Uhr bis 22 Uhr. Ratzeburg wird heute richtig süß, denn die Stadt will den eigenen Erdbeerkuchenrekord von 7,2 Meter knacken und backt deswegen den längsten Erdbeerkuchen der Welt. Leckermeile vom Rathaus wird da geschnippelt und gesichtet wird's später natürlich auch und dann auch aufgegessen. Dazu gibt's Live-Musik und ihr könnt auch bei der großen Tanzaktion mitmachen. Der Start ist um 15 Uhr.
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1: Harry Styles, American Girls.

0: Nord-Ostsee-Welle am Wochenende und über kein Hochzeitsdatum wird mehr diskutiert als über das von Taylor Swift. Heiratet sie nun am 4. Juli oder sogar schon am 13. Juni, denn 13 ist ja bekanntlich ihre Lieblingszahl. In der nächsten halben Stunde garantiert Taylor Swift mit ihrer brandneuen Oper Light dabei. Dazu Ronan Keating aus den 2000ern, Life is a Rollercoaster. Das ist die meiste Musik mit allen aktuellen Hits und dazu entdecken wir die brandneue Nummer von BTS, das ist Swim. Bleibt bei Ostseewelle.
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15: Ich bin Tine Klimach. Zum Impfen oder in bestimmten Fällen Blut abnehmen, sollen wir in Zukunft auch in die Apotheke gehen können. Chronisch Kranke sollen dort Medikamente auch ohne neues Rezept bekommen können. Das hat der Bundestag beschlossen. Der Verband der Hausärztinnen und Ärzte sieht die geplanten Änderungen allerdings kritisch, so der Vorsitzende Markus Blumenthal-Bayer im ZDF.
16: Ich halte von der Apothekenreform gar nichts. Es ist weder eine Entlastung der Praxen noch eine Verbesserung von Versorgung, sondern es ist ein Dammbruch und es ist auch eine Gefahr für Patientensicherheit.
15: Die Bundesregierung will mit der neuen Apothekenreform Apotheken auf dem Land erhalten und Arztpraxen entlasten. Deutschland, Großbritannien und Frankreich sehen die Ukraine nach Angaben ihres Präsidenten Selenskyj nach den jüngsten Angriffen Kiews auf russische Ziele in einer deutlich stärkeren Position. Das teilte Selenskyj in den sozialen Netzwerken nach einer Videoschalte mit Kanzler Merz, dem britischen Premier Starmer und dem französischen Präsidenten Macron mit. Es sei um die Frage gegangen, wie die Friedensdiplomatie neuen Schwung bekomme und Europa daran beteiligt werden könne, sagte Selenskyj. Vereinbart sei, dass sich die nationalen Sicherheitsberater in naher Zukunft treffen. Heute feiert unser Grundgesetz Geburtstag. Da Demokratie von Menschen lebt, die mitmachen, hat Bundespräsident Frank-Walter Steinmeier für den heutigen Tag den ersten deutschlandweiten Mitmachtag ausgerufen.
17: Die Aktionen zum Grundgesetz-Ehrentag laufen schon seit 18. Mai und gehen noch bis Ende des Monats weiter. Das Motto: ganz Deutschland krempelt die Ärmel hoch. Organisiert von Vereinen, Unternehmen und Kommunen gibt es im ganzen Land Aufräumaktionen in Seniorenheimen. Bäume werden geschnitten oder Sportplätze auf Vordermann gebracht. In Zeiten wie diesen würden viele Menschen nach Halt und Orientierung suchen. Genau darum soll es gehen, hatte Steinmeier zum Auftakt erklärt. Gemeinsames Engagement sei nicht nur ein Satz, sondern auch Begegnung, Lachen und Gemeinschaftsgefühl. Diana Kramer, Nachrichtenredaktion.
15: Zum Sport. Die Eishockey-Nationalmannschaft holt den ersten Sieg bei der WM in der Schweiz. Durch das 6:2 gegen Ungarn am Abend besteht für die deutsche Nationalmannschaft weiter die Chance auf den Einzug ins Viertelfinale. Aber auch das Spiel gegen Österreich heute Abend muss gewonnen werden, damit das DEB-Team im Turnier bleibt.
0: In Hamburg und Schleswig-Holstein heute viel, viel Sonne. Die Sonnenscheindauer liegt zwischen 15 und 16 Stunden. Mehr geht wirklich nicht. Dazu zum Nachmittag von der Nordsee ein paar Wolken mit dabei. Es kann mal hier und da einen kleinen Tropfen geben, größtenteils aber wirklich herrlich sonnig. Und die Temperaturen bis zu 26 Grad in Flensburg und bis zu 29 Grad in Hamburg. Es weht ein schwacher bis mäßiger Wind aus nordwestlichen Richtungen. Derzeit Tagetrend. Morgen am Sonntag geht es erst ein bisschen neblig los, wird dann aber auch wieder super sonnig überall bis 25 Grad. Und übermorgen am Montag auch da viel, viel Sonne den ganzen Tag. Es bleibt trocken bis 27 Grad.

0: 8.03 Uhr ist es. 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Da ist soweit alles frisch und frei auf unseren Straßen und Autobahnen. Euch eine gute und vor allem sichere Fahrt. Die Flitzerblitzer, die stehen auf der A14 Richtung Wismar, Hörersplatz, Platerberg. A20 Richtung Rostock zwischen Lübeck Süd und Groß-Saarau. A24 Richtung Hamburg, einmal Höhe Krem und dann in den Baustellen Pritzwerk und Wörbelin. B5 Fehlan Richtung Pritzier. B96 zwischen Lietze und Bergen, Höhe Ralswiek. B105 Rostock, Warnow-Allee aus dem Tunnel raus Richtung Lüttenklein und Ribnitz Richtung Stralsund, Höhe Altenwildershagen. B111 in Zempin, Hauptstraße beidseitig. B91 in Riederfelde Richtung Lübs. B98 am Ortseingang Stolpe Richtung Neustrelitz. B23 Krewitz Richtung Schwerin am Waldschlösschen. In Boltenhagen Ostseeallee am Ortsausgang Röbel Richtung Dambeck. Und ihr habt auch noch einen.
1: Ja, schönen guten Morgen. Ich wollte euch einen Blitzer durchsagen. Und zwar Schwerin-Ortsumgehung zwischen Margaretenhof und Lankow.
0: Danke dir. Habt ihr auch noch welche gesehen? Dann ruft euch bei uns auf der Studio-Hotline. Das ist die 0381 49 78 110. Denn keiner meldet mehr. Aktuelle Flitzerblitzer.
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0: Mit Axel Prokop in den Nachrichten.
3: Jawohl, und wir genießen das lange Wochenende, ne? Elisabeth Reinhold im Studio.
0: Herrlich. Gleich 3 Tage. Heute Tag 1, morgen Tag 2, übermorgen Tag 3. Vom langen Pfingstwochenende. Herrlich. Dazu alle eure Lieblingshits. Jetzt hier Taylor Swift mit Opa Light.

Ostseewelle am Samstagmorgen und die beiden sind einfach ein absolutes Dreamteam. Zwei Weltstars mit einem Mega-Hit. David Guetta zusammen mit Sia. Jetzt hier Beautiful People beim Käffchen mit Ostseewelle. 8:13 Uhr ist es. Guten Morgen.

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1: BTS mit Swim.

0: zum super sonnigen Start ins Wochenende. Ostseewelle hier, 8.25 Uhr, 5 Minuten vor 8:30. Gleich geht's hier weiter mit der meisten Musik, mit allen aktuellen Hits. Kato und John mit dabei. Turn the Lights Off, frische neue Nummer, geht gut ab. Und dazu entdecken wir einen eher ungewöhnlichen Badegast auf der Insel Usedom. Bleibt bei Ostseewelle.
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0: Es ist 8.29 Uhr. Ihr hört Ostseewelle mit dem Guten Morgen-Update um 8:30. Axel Prokoff hat die Schlagzeilen für euch.
11: Immer mehr Kinder in Mecklenburg-Vorpommern können am Ende der Grundschulzeit schwimmen. Wie das Bildungsministerium mitgeteilt hat, konnte zwar im vergangenen Jahr jedes siebte Kind noch nicht schwimmen, 2022 war es aber noch jedes vierte. Zeitgleich ist die Zahl der sicheren Schwimmer deutlich angestiegen. Der Verband der Hausärzte kritisiert die vom Bundestag beschlossene Apothekenreform. Sie sei unter anderem eine Gefahr für die Patientensicherheit. Die Bundesregierung plant, dass Impfen und Blutabnehmen künftig auch in der Apotheke möglich sein soll. Und zum Sport Eishockey. Die deutsche Nationalmannschaft hat den ersten Sieg bei der WM in der Schweiz geholt. Deutschland besiegte Ungarn am Abend 6:2. Dadurch wahrt das Team die Chance aufs Viertelfinale. Doch dafür muss Deutschland heute Abend auch gegen Österreich gewinnen.
0: Alles, was heute Morgen wichtig ist, in einer halben Stunde wieder um 9 Uhr in den Ostseewelle-Nachrichten und jederzeit auch zum Nachhören in der knallroten Ostseewelle-App. Was ein sonniger Start ins lange Pfingstwochenende. Herrlich ist es jetzt schon. Temperaturen um die 15, 16 Grad, bis zu 28 Grad werden es heute. Und dazu Sonne satt, die Sonnenscheindauer bei 16 Stunden. Es bleibt trocken. Der Zwei-Tage-Trend, morgen am Sonntag auch da viel Sonne. Ein paar lockere Wolken begleiten uns aber den ganzen

0: Donnerstag bis 24 Grad und übermorgen am Montag Sonne satt bis 26 Grad. 8.30 Uhr ist es. 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Soweit alles frisch und frei. Eine gute Fahrt euch. Flitzerblitzer, die stehen auf der A14 Richtung Wismar, Höhe Raststätte, Rastplatz Platerberg. A20 Richtung Rostock, zwischen Lübeck Süd und Groß-Saarau. A24 Richtung Hamburg, Höhe Kremm. B5 in Vilan Richtung Prizier. B96 zwischen Dietze und Bergen, Höhe Ralswiek. B105 Rostock, Warnow-Allee aus dem Tunnel raus Richtung Lüttenklein. Und Ribnitz Richtung Stralsund, Höhe Altenwildershagen. B106 Umgehung Schwerin zwischen Margaretenhof und Lankow. B111 in Zempin, Hauptstraße beidseitig. B91 in Riederfelde Richtung Lübs. B98 am Ortseingang Stolpe Richtung Neustrelitz. B23 Kriewitz Richtung Schwerin am Waldschlösschen. In Boltenhagen Ostseeallee am Ortsausgang Röbe Richtung Dambeck. Und ihr habt auch noch einen.
1: Ich wurde im Blitzerwelle. Schönen guten Morgen. In Pasewalk Richtung Belling. Da ist eine Blitzersäule hinaus. Und kurz dahinter stehen sie nochmal.
0: Oh, danke dir. Habt ihr auch noch welche gesehen? Dann ruft euch bei uns auf der Studio-Hotline. Das ist die 0381 49 78 110. Dann keiner meldet mehr. Aktuelle Flitzerblitzer.
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0: Mit Axel Prokop in den Nachrichten.
3: Hallöchen.
0: Ich bin Elisabeth Reinhold. Moin. Warst du in diesem Jahr schon in der Ostsee?
3: Tatsächlich noch nicht. Aber wird eigentlich mal Zeit. Dieses Wochenende vielleicht?
0: Hat sich auch ein eher ungewöhnlicher Badegast auf der Insel Usedom gedacht. Gleich dazu mehr hier bei Ostseewelle.

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gerade Gast. Ihr hört Ostseewelle am Samstag, 8.45 Uhr ist es und viele Urlauber sind jetzt übers lange Pfingstwochenende an der Ostsee. Und ja, da trauen einige ihren Augen kaum, denn zwischen Kölpinsee und Kosore auf der Insel Usedom war jetzt ein Elch unterwegs. Ist tatsächlich eher ungewöhnlich in Vorpommern, aber auch nicht das erste Mal. Erst vor 2 Jahren, da wurde ein Elch, zum Internetstar, der war direkt in der Ostsee baden. Und wer weiß, ob jetzt übers lange Pfingstwochenende der Elch doch wieder öfter mal auftaucht. Ist ja auch schließlich Strandwetter.

0: Start ins Wochenende mit Ostseewelle, dieses lange Pfingstwochenende. Es ist 9:03, ihr sitzt gemütlich beim Familienfrühstück. Dazu gibt's die meiste Musik mit allen aktuellen Hits. Samba am Start mit 12 to 12, frische neue Nummer. Und dazu aus den 90ern, Captain Hollywood Project mit More and More. Bleibt bei Ostseewelle!
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12: Guten Morgen, ich bin Axel Prokopf. Jahrelang hat es kaum Plätze in den Kitas in Schleswig-Holstein gegeben. Jetzt gibt es kaum Kinder, um sie zu besetzen. In Deutschland ist laut Statistischem Bundesamt die Geburtenrate so niedrig wie noch nie, weshalb in den ersten Kommunen schon über Kitaschließungen debattiert wird. In Stockelsdorf hat der zuständige Kreis Ostholstein den Bedarf neu berechnet und nun die Fördermittel für eine 10 Millionen Euro Megakita mit 150 Plätzen gestrichen. Für das Sozialministerium ist die rückläufige Kinderzahl entspannt. Gut 30 Millionen Euro würde das Land bei der Kita-Finanzierung sparen. Das Bildungsministerium blickt mit Sorgen in die Zukunft, denn auch die Schulen werden den Mangel an Kindern zu spüren bekommen. Ein 31 Jahre alter Kradfahrer ist bei Warnau im Kreis Plön gegen eine Schutzplanke geprallt. Bei dem Unfall ist er so schwer verletzt worden, dass er noch am Unfallort gestorben ist. Warum er die Kontrolle über sein Fahrzeug verlor, ist noch unklar. Über das Pfingstwochenende sind ab heute in Norderstedt zwei wichtige Hauptstraßen gesperrt. An der Segeberger Chaussee wird der Asphalt neu gemacht. Eine Umleitung ist eingerichtet. Auch an der B432 in der Ulzburger Straße wird am langen Wochenende gearbeitet. Auch hier kommt neuer Asphalt auf die Fahrbahn.
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12: SPD-Chef Lars Klingbeil hat Kompromissbereitschaft seiner Partei in den anstehenden Koalitionsrunden zu grundlegenden Reformen signalisiert. Die notwendigen Reformen voranzutreiben erfordere Kompromisse in der politischen Mitte, sagte Klingbeil der Rheinischen Post. Ein ausgebüxter Wasserbüffel hat auf der Autobahn 1 am Bremer Kreuz für ein Verkehrschaos gesorgt. Das Jungtier war in einem Tiertransporter untergebracht. Als der Fahrer bremsen musste, krachte der Wasserbüffel durch eine Wand und lief dann über die Fahrbahn. Auch als die A1 gesperrt wurde, ließ er sich nicht beruhigen. Die Polizei entschied sich, den Wasserbüffel zu erschießen. An 2 Autos gab es Einschusslöcher. Menschen wurden bei dem Einsatz aber nicht verletzt.
11: Sport.
12: Zum Fußball. Rot-Weiß Essen kann weiter vom Aufstieg in die zweite Bundesliga träumen. Die Kicker aus Nordrhein-Westfalen haben am Abend das Relegationshinspiel gegen Fürth 1:0 gewonnen. Das Rückspiel ist dann am Dienstag. Und Fußballweltmeister Lukas Podolski beendet seine Sportkarriere nach dieser Saison in Polen. Das gab Podolski jetzt bei Instagram bekannt. 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Und jetzt das Guten Morgenwetter mit Elisabeth.
0: In Hamburg und Schleswig-Holstein heute viel, viel Sonne. Die Sonnenscheindauer liegt zwischen 15 und 16 Stunden. Mehr geht wirklich nicht. Dazu zum Nachmittag von der Nordsee ein paar Wolken mit dabei. Es kann mal hier und da einen kleinen Tropfen geben. Größtenteils aber wirklich herrlich sonnig. Und die Temperaturen bis zu 26 Grad in Flensburg und bis zu 29 Grad in Hamburg. Es weht ein schwacher bis mäßiger Wind aus nordwestlichen Richtungen. Der 2-Tage-Trend. Morgen am Sonntag geht es erst ein bisschen neblig los, wird dann aber auch wieder super sonnig überall bis 25 Grad. Und übermorgen am Montag auch da viel, viel Sonne den ganzen Tag. Es bleibt trocken. 9.03 Uhr. 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Eine gute Fahrt euch. Flitzerblitzer, die stehen auf der A14 Richtung Wismar-Hörersplatz Platerberg. A20 Richtung Rostock zwischen Lübeck Süd und Groß-Saarau. A24 Richtung Hamburg in den Baustellen Pritzweig und Wörbelin. B5 in Velan Richtung Prizier. B96 zwischen Lietze und Bergenhöhe Ralswiek. B105 Rostock-Warnow-Allee aus dem Tunnel raus Richtung Lüttenklein und Ribnitz Richtung Stralsund Höhe Altenwillershagen. B106 Umgehung Schwerin zwischen Margaretenhof und Lankow beidseitig. B109 Pasewalk Richtung Belling. B111 in Zempin Hauptstraße beidseitig. B191 in Riederfelde Richtung Lübs. B98 Ortseingang Stolpe Richtung Neustrelitz. B23 Krewitz Richtung Schwerin am Waldschlösschen. In Boltenhagen Ostseeallee. Am Ortsausgang Röbel Richtung Dambeck. Und ihr habt auch noch einen.
13: Ja, wunderschönen guten Morgen. René hier auf der B105 zwischen Krevesmühlen und Maltin. Bei Gohlsdorf am Postamt wird der Blitzer gerade aufgebaut.
0: Danke dir. Habt ihr auch noch welche gesehen? Dann ruft euch bei uns auf der Studio-Hotline. Es ist die 0381 49 78 110. Denn keiner meldet mehr. Aktuelle Flitzerblitzer.
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0: Mit Axel Prokop in den Nachrichten.
12: Und strahlendem Sonnenschein da draußen. Und Elisabeth Reinhold drin im Studio.
0: Guten Morgen. Und in der Region Gardebusch, da werden heute alle so geweckt. Oder so. Oder so. Da ist großer Hahnkrähwettbewerb.
12: Was schön.
0: Startet in einer Viertelstunde. Direkt in Gardebusch beim Hagebaumarkt. Na dann, gutes Krähen. Noch mehr coole Tipps gegen 9.45 Uhr hier bei Ostseewelle.

0: Danke, dass ihr jeden Tag den ganzen Tag Ostseewelle hört. Der perfekte Start in den Tag. Immer mit unseren beiden aus dem Guten Morgen, Andrea Sparmann und Uwe 169 in Halbwolitzer. Und am Wochenende lassen sie sich natürlich immer nochmal blicken. Kuckuck!
1: Einen schönen guten Morgen zusammen.
2: Hallöchen, guten Morgen auch an Elisabeth.
0: Guten Morgen.
2: Schön, dich zu sehen.
0: Danke euch
2: und
0: auch.
2: Schön, euch zu hören. Und da sind wir wieder mit einem Highlight aus dem Guten Morgen in dieser Woche.
1: Ja, also erstmal, es ist schon ein Highlight, mit euch morgens in den Tag zu starten, denn da passieren immer wieder so lustige und unerwartete Dinge, so wie mit Stammhörer Frank aus Neustrelitz.
3: In der Dr. Schwenderstraße steht ein Blitzer Richtung Friedhof.
1: Ah, herrlich.
2: Ja, und ein Highlight auch unsere Frage an euch. Ist es okay, heimlich in das Handy des Partners oder der Partnerin zu schauen? Und da ging eure Meinung weit auseinander.
4: Guten Morgen. Ich finde, in einer Beziehung, die von Vertrauen geprägt ist, dass das gar kein Thema sein sollte, ob man reinschauen darf oder nicht, dass es eher ein ungutes und unwohles Gefühl hinterlässt, wenn man sagt, nee, ich möchte nicht, dass du in mein Handy guckst.
5: Ja, guten Morgen, liebes Ostseewelle-Team. Euer Thema ist heute ja wirklich spannend. Ich bereue es, dass ich es nicht gemacht habe. Ich habe meine Freundin mal gefragt, Mensch, soll ich mal reingucken? Ich habe so ein komisches Gefühl. Nein, nein, das macht man nicht, das macht er nicht. Der arbeitet viel. Ja. Und zum Schluss hat er mich über 3 Jahre betrogen.
6: Moin, moin. Also ich bin der Meinung, mit 100%igem Vertrauen bedeutet auch, dass die Frau auch mal am Handy nachgucken kann. Ich mach's ja auch. Und ich finde es auch gar nicht schlimm.
1: Ja, ist es okay, in das Handy des Partners zu schauen oder der Partnerin? Andrea, bei dir, du sagst ja, ne?
2: Ich bin nicht stolz drauf, aber ich gebe es wenigstens zu. Ja. Hat mir aber auch nichts gebracht, bin ich ganz ehrlich. Aber du, Uwe, hast es ja angeblich noch nie getan, du bist dagegen, ne?
1: Richtig, ne, weil ich habe immer Angst, irgendwas zu entdecken, was da vielleicht irgendwie sogar zu Missverständnissen führen könnte, ne? Manchmal sind es ja Sachen, wo du nur was reininterpretierst. Also in diesem Sinne, bis Dienstag früh 5:00. Also hoch die Hände.
0: Wochenende.

0: Hier hat Ostseewelle die meiste Musik mit allen aktuellen Hits, jeden Tag den ganzen Tag. Gleich geht's hier weiter mit Coldplay und Clocks und die neue Nummer von Teddy Swims ist am Start. Und coole Ausflugstipps gibt's auch für euer Familienwochenende total regional hier bei Ostseewelle.
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0: Es ist 9.29 Uhr, ihr hört Ostseewelle mit dem guten Morgen-Update um 9:30 Uhr. Axel Bruckhoff hat die Schlagzeilen für euch.
12: Immer mehr Kinder in Mecklenburg-Vorpommern können am Ende der Grundschule schwimmen. Wie das Bildungsministerium mitgeteilt hat, konnte zwar im vergangenen Jahr etwa jedes siebte Kind noch nicht schwimmen, 2022 war es aber noch etwa jedes vierte. Der Verband der Hausärzte kritisiert die vom Bundestag beschlossene Apothekenreform. Sie sei unter anderem eine Gefahr für die Patientensicherheit. Die Bundesregierung plant, dass Impfen und Blutabnehmen künftig auch in der Apotheke möglich sein sollen. Und zum Sport Eishockey. Die deutsche Nationalmannschaft hat den ersten Sieg bei der WM in der Schweiz geholt und besiegte Ungarn am Abend mit 6:2. Dadurch wahrt das DEB-Team die Chance auf das Viertelfinale. Doch dafür muss Deutschland heute Abend auch gegen Österreich gewinnen.
0: Alles, was heute Morgen wichtig ist, in einer halben Stunde wieder in den Ostseewelle Nachrichten um 10 und jederzeit auch zum Nachhören in der knallroten Ostseewelle.

0: App. Herrlich ist es, die 20 Grad Marke haben wir schon geknackt und bis zu 28 Grad sind heute sogar noch drin. Dazu viel, viel Sonne. Die Sonnenscheindauer liegt bei 16 Stunden, eine volle Ausbeute, es bleibt trocken und weiter so schön im Zwei-Tage-Trend. Morgen am Pfingstsonntag Sonne satt bis 24 Grad, übermorgen am Montag bis 26 Grad. 9.31 Uhr ist es, die Ostseewelle mit dem besten Verkehrsservice für unser Land. Vorsicht bitte auf der A19 Richtung Rostock, Höhe Linstow, Dahn Liegenbleiber. Flitzerblitzer stehen auf der A14 Richtung Wismar, Höhe Rastplatz Platerberg. A20 Richtung Rostock zwischen Lübeck-Süd und Großsarau. A24 Richtung Hamburg, Höhe Kremmen und in den Baustellen Pritzwalk und Wörbelin. B5 in Fehlahn Richtung Fritzier. B96 zwischen Lietze und Bergen, Höhe Ralswiek. B105 für Rostock, Warnow-Allee aus dem Tunnel raus Richtung Lüttenklein, Ribnitz Richtung Stralsund, Höhe Altenwillershagen und zwischen Grevesmühlen und Mallentin. B106, Umgehung Schwerin zwischen Margaretenhof und Lankow beidseitig. B109, Pasewalk Richtung Berling. B111 in Zempin, Hauptstraße beidseitig. B191 in Riederfelde Richtung Lübs. B198, Ortseingang Stolpe Richtung Neustrelitz. Dann B23, Krewitz Richtung Schwerin am Waldschlösschen. In Boltenhagen, Ostseeallee und am Ortsausgang Röbel Richtung Dambeck. Habt ihr auch noch welche gesehen? Dann ruft euch bei uns auf der Studio-Hotline. Das ist die 0381 49 78 110. Denn keiner meldet mehr. Aktuelle Flitzerblitzer.
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0: Prokop in den Nachrichten.
2: Ein schönes langes Wochenende gewünscht.
0: Und ich bin Elisabeth Reinhold. Jetzt hier für euch Baby Rexha, das ist New Religion. Deep in the-

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0: Festivale am langen Pfingstwochenende und es gibt so viel zu erleben. Eine große Übersicht haben wir euch zusammengestellt im Web bei ostseewelle.de. Coole Pfingsttipps für eure Familie. Und jetzt so nach dem Frühstück stellt sich auch die Frage, und was machen wir heute? Ostseewelle hat die Antworten total regional.
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0: Richtig viel los in Hamburg und Schleswig-Holstein. Der Hansapark hat eine neue Achterbahn. Heute könnt ihr einer der ersten sein, die den Cornwall Coaster einweihen. 570 Meter Strecke, bis zu 50 km/h und mehrere Schnellstarts, sowohl vorwärts als auch rückwärts. Da gibt's ordentlich Nervenkitzel. Die Familienachterbahn ist vom TÜV abgesegnet und Teil der Themenwelt Beautiful Britain. Also Bauchkribbeln und Gänsehaut gibt es heute für euch ab 10 Uhr. Timmendorf verwandelt sich in eine richtig coole Abenteuerwelt. Ab heute startet die Sommerlounge in die Saison. Zwischen Seepferdchenbrunnen und Kurhalle könnt ihr jetzt auf einer künstlichen Welle surfen oder einfach auf einer Hawaii-Bar chillen. Das Ganze täglich ab 11 Uhr bis 22 Uhr. Ratzeburg wird heute richtig süß, denn die Stadt will den eigenen Erdbeerkuchenrekord von 7,2 Meter knacken und backt deswegen den längsten Erdbeerkuchen der Welt. Leckermeile vom Rathaus wird da geschnippelt und gesichtet wird's später natürlich auch und dann auch aufgegessen. Dazu gibt's Live-Musik und ihr könnt auch bei der großen Tanzaktion mitmachen. Der Start ist um 15 Uhr.
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0: 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Die Meistermusik mit allen aktuellen Hits. Und diese hier passt gut dazu.
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0: Auf geht's in den Samstag. Der eine oder andere noch Weg zum Wochenenderkauf. Dazu gibt's die meiste Musik mit allen aktuellen Hits für euren Samstag. Holly Hammerstone, To Love Somebody, frische neue Nummer und ganz entspannte Klänge gibt's mit Pascal Le Teblon mit Friendships. Bleibt bei Ostseewelle.
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12: Guten Tag, ich bin Axel Prokopf. Ein öffentliches Klo in Hamburg hat schon vor Jahren Schlagzeilen gemacht, wegen teurer Sanierung und fettem Pfusch. Und auch 3 Jahre später schüttelt so mancher Hamburger noch den Kopf. Selbst das Zuschütten kostet noch ein Heidengeld. Ostseewelle-Reporter Ingo Lorenz.
13: Seit Jahrzehnten gab es das öffentliche WC unter Hamburgs bekanntester Einkaufsstraße, der Mönckebergstraße, gleich vor dem Karstadt-Gebäude. 2023 war es in die Jahre gekommen und wurde saniert. Da wurde nicht gekleckert, sondern geklotzt. Mehr als 2 Millionen Euro hat die Sanierung gekostet, einschließlich gläsernem Aufzug in die Unterwelt. Doch kurz nach der stolzen Eröffnung war das Klo wieder zu. Wasserschaden. Der Pfusch war so massiv, dass es am Ende einfach zugeschüttet wurde. Und das hat nochmal 400.000 Euro gekostet.
12: Das Landgericht Itzehoe in Schleswig-Holstein wird mit einer Welle von Klagen wegen Online-Banking-Betrugs überflutet. Rund 90 Fälle beschäftigen die Justiz aktuell. Professionelle Täter geben sich oft als Bankmitarbeiter aus und bringen Kunden einer Direktbank dazu, Überweisungen freizugeben. Jetzt soll vor Gericht geklärt werden, ob die Bank oder der Kunde den Schaden trägt. In und um Hamburg gab es zum Start ins Pfingstwochenende viel Stau. Vor der Norderelbbrücke und vor dem Elbtunnel teils über 10 Kilometer. Grund waren mehrere Unfälle und auch Sperrungen. Die A23 zum Beispiel ist zwischen dem Dreieck Hamburg Nordwest und Pinneberg Süd noch bis Montagabend gesperrt. Deshalb müssen Autofahrer auch auf den Umleitungsstrecken mit viel Verkehr rechnen.
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12: Zum Impfen oder Blut abnehmen sollen wir in Zukunft auch in die Apotheke gehen können. Das hat der Bundestag beschlossen. Außerdem sollen chronisch Kranke neue Medikamente auch ohne neues Rezept bekommen. Doch der Verband der Hausärzte sieht die geplanten Änderungen kritisch. Sie seien unter anderem eine Gefahr für die Patientensicherheit, sagte jetzt der Vorsitzende Markus Blumenthal-Bayer. Die Bundesregierung will mit der neuen Reform Apotheken auf dem Land erhalten und Arztpraxen entlasten. Weil im Süden Kaliforniens ein Lagertank mit einer leicht entzündbaren Chemikalie zu explodieren droht, haben die Behörden eine großflächige Evakuierung angeordnet. Rund 40.000 Anwohner im Großraum Garden Grove, südöstlich von Los Angeles, sind von dem Aufruf betroffen. In dem Lagertank ist eine gefährliche Flüssigkeit, die bei der Herstellung von Kunststoffen verwendet wird. Der Tank wurde schon von außen mit Wasser gekühlt, um ein weiteres Aufheizen zu verhindern. 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
0: In Hamburg und Schleswig-Holstein heute viel, viel Sonne. Die Sonnenscheindauer liegt zwischen 15 und 16 Stunden. Mehr geht wirklich nicht. Dazu zum Nachmittag von der Nordsee ein paar Wolken mit dabei. Es kann mal hier und da einen kleinen Tropfen geben, größtenteils aber wirklich herrlich sonnig. Und die Temperaturen bis zu 26 Grad in Flensburg und bis zu 29 Grad in Hamburg. Es weht ein schwacher bis mäßiger Wind aus nordwestlichen Richtungen. Der Zwei-Tage-Trend. Morgen am Sonntag geht's erst... 10.03 Uhr ist es. 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Und das sieht gut aus. Ist alles frisch und frei. Eine gute Fahrt euch. Flitzerblitzer. Die stehen auf der A14 Richtung Wismar-Hörersplatz Platerberg. A20 Richtung Rostock zwischen Lübeck Süd und Groß-Saarau. A24 Richtung Hamburg-Höhe Kremm und in den Baustellen Pritzwalk und Wörbelin. B5 in Villaren Richtung Pritzier. B96 zwischen Lietze und Bergenhöhe Ralswiek. B105 Rostock-Warnow-Allee aus dem Tunnel raus Richtung Lüttenklein. Und Ribnitz Richtung Stralsundhöhe Altenwildersagen. Und dann nochmal auf der B105 zwischen Grevesmühlen und Mallenthin. B106 Umgehung Schwerin zwischen Margaretenhof und Lankow beidseitig. B109 in Pasewalk Richtung Bellingen. B111 in Zempin Hauptstraße beidseitig. B191 in Riederfelde Richtung Lübs. B198 Ortseingang Stolpe Richtung Neustrelitz. B23 Krewitz Richtung Schwerin am Waldschlösschen. In Boltenhagen in der Ostseeallee. Und am Ortsausgang Röbel Richtung Dambeck. Habt ihr auch noch welche gesehen? Dann ruft durch bei uns auf der Studio-Hotline. Das ist die 0381 49 78 110. Dann keiner meldet mehr. Aktuelle Flitzerblitzer.
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0: Mit Axel Prokop in den Nachrichten.
12: Einen schönen Samstag gewünscht.
0: Ich bin Elisabeth Reinhold. Moin. Und heute ist ja der Tag der Amateure.
12: Ja.
0: Die Jungs vom SV Pasto spielen ja normalerweise in der 6. Liga. Heute geht's ran gegen Hansa Rostock. 3 Ligen Unterschied. Das Duell gab's letztes Jahr schon mal. 13:30 ist Anpfiff im Greifswald. Tickets gibt's da auch noch. Lustig finde ich aber auch, es gibt ja wirklich heute in ganz Deutschland überall die Duelle,
12: die Landespokals quasi,
0: genau. Mhm. 11.30 Uhr gibt es schon das Mannheimer Stadtduell. Und weil das so früh ist, die Anstoßzeit um 11.30 Uhr, heißt das 11 Frühstücko.
12: Oh, schön.
0: Na dann, euch auch. Guten Appetit jetzt.

0: Rostivelle am langen Pfingstwochenende und egal, ob in Binz auf Rügen, in Kosuro auf Usedom oder am Strand von Rostock-Warnemünde, die Rettungsschwimmer starten heute voller Freude ganz offiziell in die Saison. Auch Carsten von der DLLG, Ortsgruppe in Prerow im Kreis Vorpommern-Rügen.
1: Ich weiß, dass viele Kameradinnen und Kameraden bereits im Winter kräftig in den Schwimmbädern trainiert haben, Lehrgänge besucht haben, ihre ersten Hilfekenntnisse aufgefrischt haben, um dann jetzt entsprechend in die Saison 2026 bestmöglich vorbereitet zu starten.
0: Und ihr Bademeister, ihr liebt ja unsere Strände hier.
1: Klar, also ich sehe das bei uns auf der Wasserrettungsdienststation Prerow. Wir werden dieses Jahr über 170 verschiedene Rettungsschwimmerinnen und Rettungsschwimmer in den Einsatz bringen, die tatsächlich bewusst aus ganz Deutschland an die schönen Strände von Mecklenburg-Vorpommern reisen. Einfach, weil es uns hier so gut gefällt, einfach, weil die Bedingungen oftmals sehr gut sind. Das heißt, die Betreiber der Badestellen, die Kur- und Tourismusbetriebe, wir haben in den letzten Jahren ordentlich aufgerüstet, was Technik betrifft, was Unterkünfte betrifft. Und von daher ist die Motivation da sehr hoch.
0: So Carsten, im Regelfall wissen wir ja, wie wir uns im und am Wasser sicher verhalten. Aber jetzt zum Start heute nochmal deine wichtigsten Tipps und Kniffs für eine sichere Badesaison.
1: Also wirklich ganz klassisch, die Baderegeln, die die Kinder schon vermittelt bekommen, gelten auch für Erwachsene. Also zum Beispiel nicht mit vollem oder ganz leerem Magen ins Wasser geht, sich abkühlt, bevor man wirklich mit Anlauf ins Wasser vielleicht springt. Und gerade bei der intensiven Sonneneinstrahlung eine Kopfbedeckung zu tragen. Und wenn man merkt, es war vielleicht ein bisschen zu viel Sonne, sich einfach rechtzeitig irgendwo in den Schatten zu setzen.
0: Mhm. Vielen Dank an Carsten von der DLRG-Ortsgruppe in Prerow. Jetzt am Wochenende starten die Rettungsschwimmer hier ganz offiziell in die Badesaison 2026. Darauf ein Hoch die Hände.
1: Wochenende.
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0: Ihr hört Ostseewelle. 10.26 Uhr, es ist 4 Minuten vor 10:30. Der ein oder andere nutzt den Samstag schon mal und macht einen leckeren Erdbeerkuchen fürs lange Pfingstwochenende. Und dazu gibt's die meiste Musik mit allen aktuellen Hits hier bei Ostseewelle. Frische neue Nummer und ganz gefühlvoll gibt's Alex Warren mit Fever Dream. Und dazu sommerlicher Sound von Mr. President mit Coco Jumbo hier bei Ostseewelle.
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0: Und hier ist das Wetter bei Ostseewelle. Wir haben aktuell Temperaturen zwischen 19 und 22 Grad bei uns. Dazu ist es überall sonnig und bleibt den ganzen Tag auch überall sonnig. Trocken bis 28 Grad. Der Zwei-Tage-Trend fürs lange Pfingstwochenende. Morgen am Pfingstsonntag Sonne satt den ganzen Tag bis 24 Grad. Trocken und übermorgen am Pfingstmontag dann bis 26 Grad maximal. 10.31 Uhr.
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0: A20 Richtung Rostock, Vorsicht bitte in der Baustelle Fuchsberg, dann Pannen-Pkw auf der linken Spur. Es geht aber vorsichtig dran vorbei. Flitzerblitzer, die stehen auf der

0: A14 Richtung Wismar Hörersplatz Platerberg. A20 Richtung Rostock zwischen Lübeck Süd und Groß-Saarau. A24 Richtung Hamburg Höhe Kremm und an den Baustellen Pritzwalk und Wörbelin. B5 Fehlahn Richtung Pritzier. B96 zwischen Lietze und Bergen Höhe Ralswiek. B105 Rostock Warnow-Allee aus dem Tunnel raus Richtung Lüttenklein. Dann Ribnitz Richtung Stralsund Höhe Altenwillershagen und zwischen Grevesmühlen und Mallentin. B106 Umgehung Schwerin zwischen Margaretenhof und Lankow. B109 in Pasewalk Richtung Belling. B111 in Zempin Hauptstraße beidseitig. B191 in Riederfelde Richtung Lübs. B198 Ortseingang Stolpe Richtung Neustrelitz. Dann B23 Krewitz Richtung Schwerin am Waldschlösschen. Boltnerhagen Ostseeallee. Am Ortsausgang Röbel Richtung Dambeck. Und ihr habt auch noch welche.
1: Ja, moin, der Jörg von der Insel Rügen hier. Ich wollte den Blitzer durchsagen in Mukran. Fahrt Richtung Winz in der 50er-Zone. Da stehen die Geldempfänger und machen Fotos.
0: Danke dir.
2: Hallöchen, Tine ist hier. Und ich wollte euch gerne einen Blitzer melden. Und zwar auf der B96, kurz vorm Ortseingang Fürstenberg aus Berlin kommt. Das Ortsteil Drögen heißt das. Und da ist der versteckt. Da hier gerade sehr viel los ist und ganz viele Leute in Richtung MV und an die Ostsee fahren, was total super ist, ist das vielleicht hilfreich, wenn man nicht geblitzt wird und dann mit guter Laune in MV ankommt.
0: Du sagst es, danke dir und auf jeden Fall hoch die Hände.
2: Wochenende!
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0: Mit Axel Brucker von den Nachrichten, Kuckuck.
4: Hallöchen.
0: Und ich bin Elisabeth Reinhold, moin.

0: Also das ist wirklich super süß und dazu holt ihr euch auch noch einen 500 € Einkaufsgutschein für das Siebenseencenter in Schwerin. Ihr hört Ostseewelle am Samstag und jetzt immer Samstag suchen wir mit euch das Dingsbums. Kita-Kinder beschreiben euch einen Begriff und ihr erratet, was es ist. Martin und Sohn Johann aus Neustadt-Glewe, die haben auch schon abgeräumt.
1: Da kommen Leute rein.
2: Und man muss warten, bis er kommt.
3: Man kann auf und runter fahren. Man kann einen Alarm schalten, wenn man da feststeckt.
4: Ja, das ist der Fahrstuhl. Das haben die Kids richtig gut erklärt.
0: Und das ist richtig!
4: Ja.
0: Für euch gibt's einen 500 € Einkaufsgutschein fürs Siebenseencenter in Schwerin.
4: Ja, mega geil. Vielen Dank. Das ist ja richtig Hammer.
0: Und eure Chance? Heute, kurz nach 12 Uhr, nur hier bei Ostseewelle.

0: schönen Pfingstwochenende. Ihr hört Ostseewelle. Es ist 10.56 Uhr, 4 Minuten vor 11. Gleich geht's hier weiter mit der meisten Musik, mit allen aktuellen Hits. Nico Santos mit seiner neuen Nummer am Start, All Time High. Und dazu geht's richtig ab. Also egal, wo ihr gerade seid, erstmal 1, 2, 3 Tipp zu Keimzeit. Kling Klang mit dabei. Bleibt bei Ostseewelle.
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18: Guten Tag, ich bin Axel Prokopf. Ein öffentliches Klo in Hamburg hat schon vor Jahren Schlagzeilen gemacht, wegen teurer Sanierung und fettem Pfusch. Und auch 3 Jahre später schüttelt so mancher Hamburger noch den Kopf. Selbst das Zuschütten kostet noch ein Heidengeld. Ostseewelle-Reporter Ingo Lorenz.
19: Seit Jahrzehnten gab es das öffentliche WC unter Hamburgs bekannteste Einkaufsstraße, der Mönckebergstraße, gleich vor dem Karstadt-Gebäude. 2023 war es in die Jahre gekommen und wurde saniert. Da wurde nicht gekleckert, sondern geklotzt. Mehr als 2 Millionen Euro hat die Sanierung gekostet, einschließlich gläsernem Aufzug in die Unterwelt. Doch kurz nach der stolzen Eröffnung war das Klo wieder zu. Wasserschaden. Der Pfusch war so massiv, dass es am Ende einfach zugeschüttet wurde. Und das hat nochmal 400.000 Euro gekostet.
18: Das Landgericht Itzehoe in Schleswig-Holstein wird mit einer Welle von Klagen wegen Online-Banking-Betrugs überflutet. Rund 90 Fälle beschäftigen die Justiz aktuell. Professionelle Täter geben sich oft als Bankmitarbeiter aus und bringen Kunden einer Direktbank dazu, Überweisungen freizugeben. Jetzt soll vor Gericht geklärt werden, ob die Bank oder der Kunde den Schaden trägt. In und um Hamburg gab es zum Start ins Pfingstwochenende viel Stau. Vor der Norderelbbrücke und vor dem Elbtunnel teils über 10 Kilometer. Grund waren mehrere Unfälle und auch Sperrungen. Die A23 zum Beispiel ist zwischen dem Dreieck Hamburg Nordwest und Pinneberg Süd noch bis Montagabend gesperrt. Deshalb müssen Autofahrer auch auf den Umleitungsstrecken mit viel Verkehr rechnen.
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18: Zum Impfen oder Blut abnehmen sollen wir in Zukunft auch in die Apotheke gehen können. Das hat der Bundestag beschlossen. Außerdem sollen chronisch Kranke neue Medikamente auch ohne neues Rezept bekommen. Doch der Verband der Hausärzte sieht die geplanten Änderungen kritisch. Sie seien unter anderem eine Gefahr für die Patientensicherheit, sagte jetzt der Vorsitzende Markus Blumenthal-Bayer. Die Bundesregierung will mit der neuen Reform Apotheken auf dem Land erhalten und Arztpraxen entlasten. Weil im Süden Kaliforniens ein Lagertank mit einer leicht entzündbaren Chemikalie zu explodieren droht, haben die Behörden eine großflächige Evakuierung angeordnet. Rund 40.000 Anwohner im Großraum Garden Grove, südöstlich von Los Angeles, sind von dem Aufruf betroffen. In dem Lagertank ist eine gefährliche Flüssigkeit, die bei der Herstellung von Kunststoffen verwendet wird. Der Tank wurde schon von außen mit Wasser gekühlt, um ein weiteres Aufheizen zu verhindern. 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
0: In Hamburg und Schleswig-Holstein heute viel, viel Sonne. Die Sonnenscheindauer liegt zwischen 15 und 16 Stunden. Mehr geht wirklich nicht. Dazu zum Nachmittag von der Nordsee ein paar Wolken mit dabei. Es kann mal hier und da einen kleinen Tropfen geben. Größtenteils aber wirklich herrlich sonnig. Und die Temperaturen bis zu 26 Grad in Flensburg und bis zu 29 Grad in Hamburg. Es weht ein schwacher bis mäßiger Wind aus nordwestlichen Richtungen. Der Zwei-Tage-Trend. Morgen am Sonntag geht es erst ein bisschen neblig los, wird dann aber auch wieder super. 11.03 Uhr ist es, Ostseewelle hier mit dem besten Verkehrsservice für unser Land. A20 Richtung Rostock, in der Baustelle Fuchsberg, dann Pannen-Pkw auf der linken Spur. Staut sich ein bisschen zurück, so 20 Minuten mehr ein Plan. Landkreis Vorpommern-Greifswald, B109 Umgehung Greifswald Richtung Stralsund. Da steht ein Liegenbleiber in der Kurve, fahrt schön vorsichtig. Flitzerblitzer stehen auf der A14 Richtung Wismar-Hörersplatz Platerberg. A20 Richtung Rostock, zwischen Lübeck Süd und Groß-Sarau. Dann A24 Richtung Hamburg, Höhe Kremm und in den Baustellen Pritzwalk und Wörbelin. B5 in Villaren Richtung Pritzier, B96 zwischen Lietze und Bergen, Höhe Ralswiek und dann Fürstenberg aus Gransee kommt. B105, Ribnitz Richtung Straße und Höhe Altenwillershagen und zwischen Grevesmühlen und Mallentin. B106, Umgehung Schwerin zwischen Margaretenhof und Lankow. B109 in Pasewalk Richtung Belling, B111 Zempin, Hauptstraße beidseitig, B191 in Riederfelde Richtung Lübs, B198 am Ortseingang Stolpe Richtung Neustrelitz, B23 Kriewitz Richtung Schwerin am Waldschlösschen, in Boltenhagen Ostseeallee, in Mokran Richtung Binz in der 50er, am Ortsausgang Röbel Richtung Dambeck. Und ihr habt auch noch einen.
20: Ja, Kerstin hier. Hallo, einen schönen guten Tag.
0: Na?
20: Und zwar wollte ich mit dem Leser melden. Wir stehen in der Kriewitzer Chaussee statt einwärts an der Aral-Tankstelle in Schwerin.
0: Danke dir. Habt ihr auch noch welche gesehen? Dann ruft euch bei uns auf der Studio-Hotline. Das ist die 0381 49 78 110. Denn keiner meldet mehr. Aktuelle Flitzerblitzer.
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0: Wir sind euer Samstagsteam. Axel Prokopf ist in den Nachrichten.
18: Ja, und Elisabeth Reinhold im Studio. Du bist auf Schlag jetzt warm geworden. Also
0: ja.
18: Innerhalb von ein, zwei Stunden auf einmal so...
0: Bam.
18: Ja, Sommer ist da.
0: Also jetzt nur noch mit T-Shirt rausgehen, Sommersachen langsam rausholen. Aber ihr wisst ja, ne? Übergangsjacke trotzdem noch nicht wegkennen.
18: Nee, sicher ist sicher.
0: Sicher ist sicher. Euch ein schönes Hoch die Hände.
18: Wochenende.

langes Pfingstwochenende mit Ostseewelle. Madeleine aus Plau, die ist heute zur Jugendweiheparty eingeladen und will sich jetzt schon mal ein bisschen drauf einstimmen. Hat ihr Musikwunsch abgegeben im Web bei ostseewelle.de. Keimzeit mit Klingklang, das darf auf keiner Party fehlen. Und hier bei Ostseewelle auch nicht. Schönen Samstag!

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0: Ich glaube, 12 von 10 Leuten grillen heute bei dem schönen Wetter. Es ist richtig herrlich und überall sonnig. Temperaturen aktuell um die 22 Grad. Bis zu 28 können es auch noch werden. Ja, schon schöne, langsame Schwitzehitze. In die Richtung geht das schon. 2-Tage-Trend. Morgen am Pfingstsonntag auch da super sonnig. Bis 24 Grad. Übermorgen am Pfingstmontag dann bis 26 Grad. 11.31 Uhr ist es.
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0: A20 Richtung Rostock. In der Baustelle Fuchsberg, dann Pannen-Pkw, staut sich etwas zurück. Halbe Stunde, mehr ein Plan ungefähr. Flitzerblitzer stehen auf der A14 Richtung Wismar-Hörersplatz Platerberg. A24 Richtung Hamburg-Kür-Krem. B5 Felan Richtung Pritzier. B96 zwischen Lietzow und Bergen-Höheralswiek. In Fürstenberg-Ostgransee kommt. B105 zwischen Grevesmühlen und Malentin. B109 Pasewalk Richtung Berling. B111 Zempin-Hauptstraße beidseitig. B191 in Riederfelde Richtung Lübs. B98 Ortseingang Stolpe Richtung Neustrelitz. Boltenhagen-Ostseeallee, in Mokran Richtung Binz in der 50er, am Ortsausgang Röbe Richtung Dambeck und in Schwerin-Krewitzer Chaussee Höhe Aral-Tankstelle. Habt ihr auch noch welche gesehen? Ruft euch bei uns auf der Studio-Hotline, das ist die 0381 49 78 110, denn keiner meldet mehr. Aktuelle Flitzerblitzer.
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0: Nord-Ostsee-Welle am langen Pfingstwochenende. Und da könnt ihr natürlich im ganzen Land ganz viel erleben. Tipps gibt's im Web bei ostseewelle.de. Und am Montag, da ist ja Deutscher Mühlentag. Doch die Windmühlenstadt schlechthin, Woldag, hat sich jetzt gedacht, mit ihren 5 Mühlen, hey, wir feiern das ganze Wochenende. Heute starten hier an der Seenplatte die Woldecker Mühlentage. Für Bürgermeister Toni Hühner das Highlight des Jahres.
1: Von heute bis Montag ist für jeden was dabei, für groß und klein. Das war unser Ziel und dann wird es eine richtig schöne Veranstaltung. Woldeck als Alleinstellungsmerkmal ist ja die Stadt der Windmühlen. Wir haben auf dem Woldecker Mühlenberg die Museumsmühle, die natürlich geöffnet ist. Wir haben das technische Denkmal. Dann haben wir die Kaffeemühle, also da ist ein kleines Restaurant drin. Dort kann Kaffee, Kuchen auch und auch Abendessen gegessen werden. Auch ringsherum auf dem ganzen Mühlengelände kann man historische Denkmäler begutachten. Und die anderen beiden Mühlen mit einer kleinen Stadtwanderung sind auch gut erreichbar und man kann sich die anschauen.
0: Und drumherum eine große Schaustellermeile, Mitmachspiele für die Kids, Rummel, Trampoline, Losbuden. Dazu viel Live-Musik von Ostrock über Partymucke bis hin zu den DJs von Anstandslosen durchgeknallt. Und als Stargast am Montag dann Bauer sucht Frau-Star Schäfer-Heinrich. Und den hast du persönlich klar gemacht.
1: Ich fliege ja seit Jahren schon liebend gern nach Mallorca. Für mich die schönste Insel der ganzen Welt. Und wir kamen dann letztes Jahr ins Gespräch und da habe ich gesagt, Mensch Heinrich, wie wär's denn nächstes Jahr Pfingsten? Könntest du dir vorstellen, auch mal nach Woldeck zu kommen? Und Heinrich war gleich ganz euphorisch, super, na klar komme ich nach Woldeck und hofft vielleicht auch in Woldeck die Frau seines Lebens kennenzulernen.
0: Okay, also der Bauer sucht vielleicht wieder eine Frau bei den Woldecker Mühlentagen. Heute geht's los und gegen 23 Uhr gibt's dann auch ein großes Höhenfeuerwerk. Morgen dann die Mühlennacht und am Montag der Mühlentag XXL mit Schäfer Heinrich. Dankeschön an Woldecks Bürgermeister Toni Hühner und dann wünschen wir euch ganz, ganz, ganz viel Spaß und ein fröhliches Hoch die Hände.
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0: genießt das lange Pfingstwochenende. Dazu habt ihr Ostseewelle im Ort. Die meiste Musik mit allen aktuellen Hits. Gleich nach 12 für euch. Sommerlicher Song von Camila Cabello mit Havana. Dazu die neue Nummer von Felix Jen. Geht richtig ab mit Cascada. Boy, you turn me. Und es geht los mit unserem Ostseewelle-Dingsbums. Kita-Kinder beschreiben euch einen Begriff. Und wenn ihr wisst, was es ist, gibt's einen 500€ Einkaufsgutschein fürs Siebenseen-Center in Schwerin. Gleich nach 12 geht's los.
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10: Guten Tag, ich bin Axel Prokopf. Ein öffentliches Klo in Hamburg hat schon vor Jahren Schlagzeilen gemacht, wegen teurer Sanierung und fettem Pfusch. Und auch 3 Jahre später schüttelt so mancher Hamburger noch den Kopf. Selbst das Zuschütten kostet noch ein Heidengeld. Ostseewelle-Reporter Ingo Lorenz.
11: Seit Jahrzehnten gab es das öffentliche WC unter Hamburgs bekanntester Einkaufsstraße, der Mönckebergstraße, gleich vor dem Karstadt-Gebäude. 2023 war es in die Jahre gekommen und wurde saniert. Da wurde nicht gekleckert, sondern geklotzt. Mehr als 2 Millionen Euro hat die Sanierung gekostet, einschließlich gläsernem Aufzug in die Unterwelt. Doch kurz nach der stolzen Eröffnung war das Klo wieder zu. Wasserschaden. Der Pfusch war so massiv, dass es am Ende einfach zugeschüttet wurde. Und das hat nochmal 400.000 Euro gekostet.
10: Das Landgericht Itzehoe in Schleswig-Holstein wird mit einer Welle von Klagen wegen Online-Banking-Betrugs überflutet. Rund 90 Fälle beschäftigen die Justiz aktuell. Professionelle Täter geben sich oft als Bankmitarbeiter aus und bringen Kunden einer Direktbank dazu, Überweisungen freizugeben. Jetzt soll vor Gericht geklärt werden, ob die Bank oder der Kunde den Schaden trägt. In und um Hamburg gab es zum Start ins Pfingstwochenende viel Stau. Vor der Norderelbbrücke und vor dem Elbtunnel teils über 10 Kilometer. Grund waren mehrere Unfälle und auch Sperrungen. Die A23 zum Beispiel ist zwischen dem Dreieck Hamburg Nordwest und Pinneberg Süd noch bis Montagabend gesperrt. Deshalb müssen Autofahrer auch auf den Umleitungsstrecken mit viel Verkehr rechnen.
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10: Zum Impfen oder Blut abnehmen sollen wir in Zukunft auch in die Apotheke gehen können. Das hat der Bundestag beschlossen. Außerdem sollen chronisch Kranke neue Medikamente auch ohne neues Rezept bekommen. Doch der Verband der Hausärzte sieht die geplanten Änderungen kritisch. Sie seien unter anderem eine Gefahr für die Patientensicherheit, sagte jetzt der Vorsitzende Markus Blumenthal-Bayer. Die Bundesregierung will mit der neuen Reform Apotheken auf dem Land erhalten und Arztpraxen entlasten. Weil im Süden Kaliforniens ein Lagertank mit einer leicht entzündbaren Chemikalie zu explodieren droht, haben die Behörden eine großflächige Evakuierung angeordnet. Rund 40.000 Anwohner im Großraum Garden Grove, südöstlich von Los Angeles, sind von dem Aufruf betroffen. In dem Lagertank ist eine gefährliche Flüssigkeit, die bei der Herstellung von Kunststoffen verwendet wird. Der Tank wurde schon von außen mit Wasser gekühlt, um ein weiteres Aufheizen zu verhindern. 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
0: In Hamburg und Schleswig-Holstein heute viel, viel Sonne. Die Sonnenscheindauer liegt zwischen 15 und 16 Stunden. Mehr geht wirklich nicht. Dazu zum Nachmittag von der Nordsee ein paar Wolken mit dabei. Es kann mal hier und da einen kleinen Tropfen geben, größtenteils aber wirklich herrlich sonnig. Und die Temperaturen bis zu 26 Grad in Flensburg und bis zu 29 Grad in Hamburg. Es weht ein schwacher bis mäßiger Wind aus nordwestlichen Richtungen. Der Zwei-Tage-Trend. Morgen am Sonntag geht es erst ein bisschen neblig los, wird dann aber auch wieder super sonnig überall bis 25 Grad. Und übermorgen am Montag auch da viel, viel Sonne den ganzen Tag. Es bleibt trocken. Es ist 12.03 Uhr. 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A20 Richtung Rostock in der Baustelle Fuchsberg. Da ist ein Pannen-PKW, deswegen staut sich sonst da ein ganz kleines bisschen. 10 Minuten mehr einplanen.
10: Ist die Sonne.
0: Die Sonne, ja. Die Sonne blendet. Stadtverkehr Rostock. B105. Rostock-Stadt auswärts Richtung Bentwisch, kurz hinter der A19-Abfahrt, gab es einen Unfall. Einsatzkräfte sind vor Ort. Auch da staut es sich ein bisschen zurück. Flitzerblitzer. Die stehen auf der A14 Richtung Wismar-Hörersplatz Platerberg. A20 Richtung Rostock zwischen Lübeck-Süd und Groß-Saarau. B5 Fellan Richtung Prizier. B96 Fürstenberg aus Gransee kommt. B105 zwischen Grevesmühlen und Mallentin. B111 in Zempin Hauptstraße beidseitig. B91 in Riederfelde Richtung Lübs, B98 am Ortseingang Stolpe Richtung Neustrelitz, in Ahrenshoop Richtung Wustrow, am Ortseingang Altentriebdorf aus Neubrandenburg kommt, Boltenhagen Ostseeallee, in Kleinbissdorf Richtung Greifswald kurz vor der A20 Auffahrt, in Mokran Richtung Binz, die 50er, Ausgang Röbel Richtung Dambeck, Schwerin, Krivitzer Chaussee, Höhe der Aral-Tankstelle und in Wolgast Hufelandstraße. Habt ihr auch noch welche gesehen? Ruft durch bei uns auf der Studio-Hotline. Das ist die 0381 49 78 110. Dann keiner meldet mehr. Aktuelle Flitzerblitzer.
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0: Mit Axel Prokop in den Nachrichten.
10: Einen schönen Samstagmittag gewünscht.
0: Ich bin Elisabeth Reinhold, Mahlzeit. Und unsere Kita-Kinder, die freuen sich auch schon. Geht hier gleich wieder los mit dem Ostseewelle-Dingsbums.
10: Ich freue mich.
0: Ich mich auch. Es wird wieder super süß.
10: Ja, auf jeden.

0: lohnt sich jeden Tag den ganzen Tag.
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2: Also mein Papa macht es immer.
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2: Da ist auch Kohle drin.
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0: Kaching. Kaching machst du jetzt hier auch.
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0: Ab sofort jeden Samstag hier bei Ostseewelle, immer kurz nach 12, eure Chance auf einen 500-Euro Einkaufsgutschein fürs Siebenseen-Center in Schwerin. Wer ist denn da jetzt in der Leitung?
2: Hi, hier ist Claudia aus Ludwigslust.
0: Grüß dich, Claudia. Na, du schon schön in den Samstag gestartet bei diesem herrlichen sonnigen Wetter?
2: Ja, wir sind am Pool sauber machen.
0: Oh, und dabei hört ihr natürlich schön Ostseewelle.
2: Richtig, genau. Ich hoffe, ich habe jetzt die richtige Leitung erwischt.
0: Claudia, wir hören uns nochmal den Dingsbums-Begriff an.
3: Also mein Papa macht es immer. Ich habe das am Wochenende gemacht. Da ist auch Kohle drin. Man kann da drauf was braten. Zum Beispiel Würstchen, Fleisch. Am liebsten mag ich auch Maiskolben.
0: Na Claudia, was ist das Ostseewelle-Dingsbums?
2: Das machen wir heute Abend auch grillen.
0: Was packt ihr da so rauf?
2: Fleisch, Grillkäse, Gemüse und dann gibt's richtig schöne Ofenkartoffeln und einen griechischen Nudelsalat dazu.
0: Das klingt alles richtig lecker und Grill ist natürlich richtig!
2: Ja.
0: Herzlichen Glückwunsch, für dich gibt's einen 500-Euro Einkaufsgutschein fürs Siebenseen-Center in Schwerin.
2: Shoppingtag mit meinen Kindern ist sicher.
0: Ja. Na, da freuen sich ja alle.
2: Ja, die freuen sich riesig.
0: Claudia.
2: Nur weil ich das gar nicht glauben.
0: Dann viel Spaß noch beim Pool sauber machen. Herzlichen Glückwunsch, danke fürs Ostseewelle hören und hoch die Hände.
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0: Das ist das Ostseewelle Dingsbums. Jeden Samstag hier bei Ostseewelle. Eure Chance. Auch in der nächsten Woche wieder. Alle Infos gibt's auch im Web bei ostseewelle.de.

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7: 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Moin!
8: Ich bin Martina. Wir sind aus der Kampfkunstakademie in Eutin. Unsere Kampfkunstakademie hat verschiedene Kampfkunstangebote, dass wir Selbstverteidigung machen, traditionelles Wundabwendung Kung Fu. Wir bieten Kickboxen an, extra Trainings auch für Mädchen und Frauen in der Selbstverteidigung, Selbstbehauptung und Eskrima.
7: Worauf seid ihr so richtig stolz in eurem Verein?
8: Auf die vielen tollen Lehrer und Trainer, die in der Kampfkunstakademie unterrichten. Wir haben sehr breites Spektrum an Assistenztrainern, sodass wirklich die Schüler auch betreut werden.
7: Wo finden wir euch denn?
8: Die Kampfkunstakademie in Eutin ist unter der Webadresse www.kampfkunst-eutin.de zu erreichen.
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9: Hier ist das Wetter bei Ostseewelle. Es ist super sonnig den ganzen Tag bis 28 Grad. Der Zwei-Tage-Trend, morgen am Pfingstsonntag super sonnig bis 22 Grad und übermorgen am Pfingstmontag super sonnig bis 26 Grad. 12.30 Uhr.
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9: Alles frisch und frei, eine gute Fahrt euch. Flitzerblitzer stehen auf der A14 Richtung Wismar Hörersplatz Platerberg, A20 Richtung Rostock zwischen Lübeck Süd und Groß-Saarau, B5 Felan Richtung Prezier, B96 zwischen Lietz und Bergen Höheralswiek und in Fürstenberg aus Gransee kommt, B105 Rostock Warnow-Allee aus dem Tunnel raus Richtung Lüttenklein, Ribnitz Richtung Stralsund Höhe Altenwildershagen, B111 in Zempin, Hauptstraße beidseitig, B91 in Riederfelde Richtung Lübs, B98 Ortseingang Stolpe Richtung Neustrelitz, in Ahrenshoop Richtung Wustrow, am Ortseingang Altentreptow aus Neubrandenburg kommt, in Beutenhagen Ostseeallee, in Mukran Richtung Binz die 50er, am Ortsausgang Rübe Richtung Dambeck, Schwerin-Krebitzer Chaussee Höhe Aral-Tankstelle und an Wolgast-Hufelandstraße. Habt ihr auch noch welche gesehen? Ruft durch bei uns auf der Studio-Hotline. Das ist die 0381 49 78 110. Dann keiner meldet mehr. Aktuelle Flitzerblitzer.
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0: Stuttgart Ostseewelle und 10 neue Millionäre gibt es. Weil der Eurojackpot nicht geknackt wurde, aber in der zweiten Stufe eine Zahl fehlte. Unter anderem gehen 2,3 Millionen auch nach Mecklenburg-Vorpommern. Und dieser Mann hier, der ist auch Millionär. Also Hosier. Wahrscheinlich auch auf dem Konto, aber auch was die Instagram-Follower angeht. 3,8 Millionen Follower. Wahnsinn. Ich meine, da postet auch relativ viel. Hier jetzt mit Too Sweet.
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0: Sonne lacht, gute Laune und Ostseewelle im Ohr. Und
1: ja.
0: Christian übernimmt. Kuckuck.
1: Ja, Kuckuck, Elisabeth, dir einen schönen Feierabend gewünscht.
0: Danke.
1: Du gehst dir jetzt ein Eis holen, oder wie?
0: Ja.
1: Wetter ist doch geil.
0: Ach ja, stimmt, gute Idee.
1: Ja.
0: Schöner Mittagssnack.
1: Dann kommst du noch mal ganz kurz zurück und bringst mir eine Kugel Stracciatella bitte mit.
0: Ist dann entweder schon alle oder geschmolzen.
1: Verdammte Axt, dir einen schönen Feierabend, Elisabeth. Hier vor euch gleich 90er Mucke von Real McCoy. Da haben wir Love and Devotion mit dabei. Vorher gibt's Miles Smith, aktueller Sound. Hier ist Stay bei Ostseewelle. Schönes Hoch die Hände.
2: Boah.

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7: Hallo, Ostseewelle, Hitradio Hamburg, Schleswig-Holstein hier. Wir stehen auf ehrenamtliche Arbeit im Verein. Von den Vereinen gibt's ja richtig viele hier bei uns im Norden. Und hier ist auch schon der nächste. Moin!
8: Hier spricht Stefan Peters vom Ostseesportverein aus Scharbeutz.
7: Was macht euren Verein so besonders?
8: Wir machen halt im Sportverein Sport für jeden und setzen uns insbesondere für Kinder ein. Und wir arbeiten sehr eng mit den Menschen in der Gemeinde zusammen. Wir lieben Sport und unser Slogan lautet deswegen auch: Los, mach mit.
7: Und worauf seid ihr so richtig stolz in eurem Verein?
8: Ja, die Vorführung unserer Hip-Hop-Gruppe und die Cheerleading-Kinder und die Ballettkinder. Das anzuschauen ist einfach immer wieder schön. Die Kindercamps im Rahmen des Ferienpasses, die sind auch ein voller Erfolg gewesen. Und das macht uns einfach stolz, dass wir da auf der richtigen Linie sind. Die glücklichen Augen der Kinder zu sehen, wenn sie Spaß haben und ihren Sport lieben.
7: Wo finden wir euch denn und können euch mal besuchen, treffen und auch mal anfeuern?
8: Wir haben eine Homepage und wir sind bei Facebook. Und da braucht man nur Ostseesportverein Scharbeutz eingeben im Internet und schon hat man uns gefunden.
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9: Guten Tag, ich bin Axel Prokopf. Bei herrenlosen Koffern am Bahnhöfen geht die Polizei oft auf Nummer sicher und sperrt Gleise ab. Am Hamburger Hauptbahnhof gab es jetzt gleich 7 abgestellte und herrenlose Koffer, Reisetaschen und Säcke auf einmal. Auch mit Hilfe von Lautsprecherdurchsagen konnten die Eigentümer nicht gefunden werden. Deshalb hat die Bundespolizei den Entschärfungsdienst angefordert und die betreffenden Bahnsteige gesperrt. Als die Spezialisten dann anrückten, tauchte plötzlich auch der Eigentümer der Koffer und Säcke auf. Er sei in Deutschland zu Besuch und habe seine Sachen nur abgestellt, bis sein Zug nach Schweden fahre, sagte er. Die Polizei ermahnte den Mann, künftig nicht mehr Koffer an den Gleisen alleine zurückzulassen. Es läuft weiter gut für den Tourismus in Schleswig-Holstein. Im ersten Quartal wurden gut 4,7 Millionen Übernachtungen zwischen Nord- und Ostsee gezählt. Wie die Tourismusagentur mitgeteilt hat, ist das ein Plus von 7,2% im Vergleich zum Vorjahr. Besonders im März wurden in Schleswig-Holstein starke Zuwächse verzeichnet. Auch die Anzahl der Gäste insgesamt ist gestiegen auf 1,36 Millionen. Vom Cyberangriff auf Krankenhäuser sind auch die Universitätskliniken in Kiel und Lübeck sowie die in Hamburg-Eppendorf betroffen. Es geht um Daten von rund 14.000 Patienten, wie Namen, Adressen und Informationen zu Behandlungen. Die betroffenen Patienten sollen informiert werden. Der Cyberangriff ist bei einem externen Dienstleister der Klinik schon Mitte April passiert und betraf mehrere Krankenhäuser in ganz Deutschland.
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9: Bei einer nächtlichen Tour auf die Zugspitze ist ein 19 Jahre alter Bergsteiger tödlich verunglückt. Der Teenager aus dem Landkreis Paderborn war in der Nacht auf Freitag mit einem Freund von der Talstation der Zugspitzbahn in Ehrwald aufgebrochen. Die beiden wollten den Sonnenaufgang an der Zugspitze beobachten. Auf dem Klettersteig Stopselzieher stürzte der 19-Jährige dann rund 250 Meter in die Tiefe. Da zog er sich tödliche Verletzungen zu. Die vom Bundestag beschlossene Apothekenreform löst unterschiedliche Reaktionen aus. Der Apothekerverband begrüßt die Reform. Damit werde die Rolle der Apotheken gestärkt und das Gesundheitssystem entlastet. Apotheken dürfen demnach mehr Impfungen anbieten oder auch Blut abnehmen. Ärzteverbände kritisieren aber die Pläne. Sie sprechen von einem Rückschritt für die Versorgung. Bei einer Gasexplosion in einer Kohlemine in Nordchina sind mindestens 82 Menschen gestorben. Das berichten heute chinesische Staatsmedien. Wie viele Personen weiterhin in der Mine eingeschlossen sind, ist noch unklar. Wann immer etwas Wichtiges passiert, ihr hört es sofort bei Ostseewelle und jetzt das Wetter.
1: Ostseewelle mit dem Wetter hier vor uns in Hamburg und Schleswig-Holstein. Temperaturen, die liegen aktuell bei um die 25, 26 Grad. Herrliche 29 sind maximal noch drin. Dazu Sonne und Wolken im Wechsel. Stellenweise kann es aber auch mal einen Schauer geben. Der Wind schwach bis mäßig aus westlichen Richtungen. In der Nacht bleibt es dann meist klar und trocken bei Temperaturen zwischen 12 und 9 Grad. Der Zwei-Tage-Trend. Morgen am Pfingstsonntag wiederholt viel Sonne. Regen ist soweit dann nicht in Sicht bei angenehm 25 Grad. Übermorgen am Pfingstmontag geht es dann schön freundlich und trocken weiter bei 27 Grad maximal. 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Landkreis Vorpommern-Greifswald, B104 in Rossow. Da haben wir eine Vollsperrung wegen eines Feuerwehreinsatzes. Umfahren geht am besten über Krugstorf. Die Flitzerblitzer, die stehen A14 Richtung Wismar, Höhe Rastplatz Platerberg. A20 Richtung Rostock zwischen Lübeck Süd und Groß-Saarau. A24 Richtung Hamburg, Höhe Kremmen in den Baustellen Pritzwalk und Wöppelin. Dann B5 in Verlan, machen Sie Richtung Prezierbilder. B96 zwischen Lietzow und Bergen, Höhe Ralswiek, sowie in Fürstenberg aus Gransee kommt. B105 Rostock, Warnow-Allee aus dem Tunnel raus Richtung Lüttenklein und Ribnitz Richtung Stralsund, Höhe Altenwillershagen. B111 in Sempien stehen Sie in der Hauptstraße beidseitig. B191 in Riederfelde Richtung Lübs. B198 Ortseingang Stolpe Richtung Neustrelitz, in Ahrenshoop Richtung Wustrow. In Boltenhagen in der Ostseeallee, in Klein-Biesdorf Richtung Greifswald, kurz vor der A20-Auffahrt. In Mukran stehen Sie Richtung Binz in der 50er. Dann zwischen Neu-Henrichsdorf und Nienhagen in der 60er. Rübel raus Richtung Dambeck, Schwerin-Kriwitzer Chaussee, Höhe der Aral-Tankstelle. Und in Wolgast in der Hufelandstraße. Habt ihr auch mal was entdeckt? Dann gerne her damit. Studio Hotline ist die 0381 49 78 110. Denn keiner meldet mehr aktuelle Flitzerblitzer. Ein fulminantes.
10: Hoch die Hände!
11: Wochenende!
1: Macht euch einen Lenz. Ich bin Christian Renz. Hey, hey.
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0: Jawohl, gleich gibt's für alle Mann eine richtig coole 90er-Überraschung auf die Ohren. Welcher Kulte da auf uns wartet, das hören wir gleich. Vorher haben wir noch zwei Kultbeamte, die auch noch was zu sagen haben.
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2: Ja, Oberamtsrat Alfred Clausen in seinem mehr als wohl verdienten Wochenende.
3: Morgens, Alfred. Na, wie ist?
2: Ja, gut. Und selbst?
3: Oh, Gertrud und ich, du, wir machen uns ein ganz kuscheliges Wochenende.
2: Okay.
3: Ja, Uli Emanuel, der übernachtet bei Freunden.
2: Oh, lala.
3: Ja, nicht, was du denkst. Hase und ich wollen uns einfach nur schön auf der Couch rumflitzen und einfach mal nix tun.
2: Okay.
3: Für uns ist es ja auch das erste Mal ohne Ulilein.
2: Was?
3: Naja, Uli ist jetzt seit Geburt die erste Nacht von seinen Eltern getrennt.
2: Moment, wie alt ist der Bengel denn eigentlich?
3: Ja, erst 16.
2: 16?
3: Genau, da sind sie ja noch sehr nähebedürftig in diesem Alter.
2: Habe mit 16 habe ich mehr außerhalb gepennt als in meinem eigenen Bett.
3: Ja, du kommst ja auch aus sozial schwachen Verhältnissen.
2: Wie bitte?
3: Ja, deine Eltern haben sich einfach nicht gut um dich gekümmert.
2: Sag mal, spinnst du? Meine Eltern haben mir immer applaudiert, Mann.
3: Ja, wenn du das Haus verlassen hast.
2: Jedenfalls ist das nicht normal, dass ein 16-Jähriger mit 16 zum ersten Mal außerhalb pennt, Mann.
3: Deswegen soll er sich ja auch nur dreimal bei uns melden.
2: Was?
3: Ja, einmal zum Gute-Nacht-Sagen, einmal nachts um 3 zur Sicherheit und dann am nächsten Morgen direkt nach dem Aufwachen.
2: Oh, wieso erinnerst du mich an einen Helikopter?
3: Das verrate ich dir beim Käffchen.
2: Bingo.
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0: Ein Hauch Sommer gibt's gleich hier bei Ostseewelle. Da können wir uns auf Sweat Alalalala Long von Inner Circle aus den 90ern freuen. Und dazu packen wir den aktuellen Chartkracher Red Eyes vom Popstar Loi. Gern dranbleiben für die meiste Musik mit allen aktuellen Hits.
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0: Hi, Ostseewelle Hitradio Hamburg-Schleswig-Holstein hier. Wir stehen auf ehrenamtliche Arbeit im Verein. Von denen gibt's ja richtig viele hier bei uns im Norden. Und hier ist auch schon der Nächste. Moin!
1: Hi, ich bin Logan Rose vom Verein Hamburg Roller Derby unter dem Dach Altona 93. Und falls ihr mal Lust habt, bei uns zuzuschauen oder vielleicht selbst euch auf Rollschuhe zu stellen, ja, dann freuen wir uns total auf euch.
0: Was macht ihr so bei euch im Verein?
1: Also naja, es ist ein Vollkontaktsport und ein bisschen wie Rugby vom Körperlichen her, aber halt auf Rollschuhen. Und während die LäuferInnen des Teams auf einem ovalen Track versuchen, durch Überholen des Gegnerteams Punkte zu machen, versucht das Gegnerteam, das zu verhindern. Klingt chaotisch, ist es auch, und es dauert, bis man versteht, was passiert und wie die Strategien und Taktiken so aussehen.
0: Wo finden wir euch denn?
1: Wir sind auf Instagram, Facebook und auf unserer Spartenseite der Homepage von Altona 93 zu finden, unter Hamburg Roller Derby. Schreibt uns einfach, bei uns kann man jederzeit mal auf Skate sein Glück versuchen oder auch anders im Verein was bewirken.
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3: Und hier ist das Wetter bei Ostseewelle. Und da messen wir in Hamburg am Horner Kreisel aktuell 25 Grad. Bis zu 29 sind hier und da noch drin. Dazu viel Sonne. Örtlich kann es aber auch mal einen Schauer geben. Nicht überall. Der Wind kommt dabei schwach bis mäßig aus westlichen Richtungen. In der Nacht können wir dann überall Sterne gucken. Geht trocken weiter bei Temperaturen zwischen 12 und 9 Grad. Der Zwei-Tage-Trend. Morgen am Pfingstsonntag. Sonne satt. Regenschirm können wir zu Hause lassen bei höchstens 25 Grad. Übermorgen am Pfingstmontag bleibt es überall schön freundlich. Bei sensationellen 27 Grad maximal. Wir haben es genau, 13.30 Uhr, halb zwei. 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Landkreis Vorpommern-Greifswald, B104, Vollsperrung in Rossow. Da läuft aktuell ein Feuerwehreinsatz, umfahren am besten über Krugsdorf. Die Flitzerblitzer, die stehen A14 Richtung Wismar, Höhe Rastplatz Platerberg. A20 Richtung Rostock, zwischen Lübeck Süd und Groß-Saarau. A24 Richtung Hamburg, Höhe Kremmen, in den Baustellen Pritzwalk und Wörbelin. B5 in Verlahn Richtung Prizier. B96 zwischen Lietze und Bergen machen sie höher als Wiegbilder. B105 Rostock-Warnow-Allee aus dem Tunnel raus Richtung Lüttenklein sowie in Ribnitz Richtung Stralsund Höhe Altenwillershagen. B111 in Sempien stehen sie in der Hauptstraße beidseitig. B191 in Riederfelde Richtung Lübs. B198 Ortseingang Stolpe Richtung Neustrelitz, dann in Ahrenshoop Richtung Wustrow. In Boltenhagen in der Ostseeallee, Greifswald, Ernst-Thälmann-Ring, Klein-Wiesdorf und zwar Richtung Greifswald, kurz vor der A20-Auffahrt. In Mukran Richtung Binz die 50er. Zwischen Neu-Hinrichsdorf und Nienhagen machen sie in der 60er Bilder. Dann Röbel raus Richtung Dambeck. In Schwerin, Kriewitzer Chaussee, Höhe der Araltanke und in Wolgast in der Hufhörlandstraße. Habt ihr auch noch was entdeckt? Dann ruft gerne durch. Studio Hotline ist die 0381 49 78 110. Denn keiner meldet mehr aktuelle Flitzerblitzer. Schönen Samstag. Macht euch einen Lenz. Ich bin Christian Renz. Hey, hey.
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Pfingsten und Motorsport, das gehört in MV einfach zusammen. Denn in Tetro heißt es endlich wieder Bergringrennen. Ne, dieses Wochenende werden wieder tausende Fans erwartet mit jeder Menge Action, Adrenalin und richtig schnellen Rennen. Ne, heute laufen schon die Trainingsläufe und heute Abend wird es dann legendär mit dem Flutlichtrennen in der Bergring-Arena. Morgen geht's ab 11 Uhr dann offiziell los mit dem 103. Bergringrennen in Tetro. Also für alle Speed-Fans definitiv ein Pflichtstopp am langen Pfingstwochenende. Und wenn ihr gerade schon auf dem Weg nach Tetro seid, Ostseewelle fährt euch natürlich hin und bringt euch dorthin. Jetzt mit der brandneuen Nummer von Martin Garrix und Ed Sheeran. Richtig, richtig cool. Das ist Repeat It fürs perfekte lange Pfingstwochenende.

0: Na, wer von euch hat mitgetrellert? Erwischt. Können wir gleich weitermachen mit der meisten Musik, mit allen aktuellen Hits. Gleich mit Live von Desiree aus den starken 90ern. Und obendrauf packen wir frische Disco-Beats von Kato und John in den Startlöchern. Turn the lights off. Gibt's alles gleich nach Nachrichtenwetter und dem besten Verkehrsservice für unser Land hier bei Ostseewelle.
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15: Guten Tag, ich bin Axel Prokopf. Bei herrenlosen Koffern an Bahnhöfen geht die Polizei oft auf Nummer sicher und sperrt Gleise ab. Am Hamburger Hauptbahnhof gab es jetzt gleich 7 abgestellte und herrenlose Koffer, Reisetaschen und Säcke auf einmal. Auch mit Hilfe von Lautsprecherdurchsagen konnten die Eigentümer nicht gefunden werden. Deshalb hat die Bundespolizei den Entschärfungsdienst angefordert und die betreffenden Bahnsteige gesperrt. Als die Spezialisten dann anrückten, tauchte plötzlich auch der Eigentümer der Koffer und Säcke auf. Er sei in Deutschland zu Besuch und habe seine Sachen nur abgestellt, bis sein Zug nach Schweden fahre, sagte er. Die Polizei ermahnte den Mann, künftig nicht mehr Koffer an den Gleisen alleine zurückzulassen. Es läuft weiter gut für den Tourismus in Schleswig-Holstein. Im ersten Quartal wurden gut 4,7 Millionen Übernachtungen zwischen Nord- und Ostsee gezählt. Wie die Tourismusagentur mitgeteilt hat, ist das ein Plus von 7,2% im Vergleich zum Vorjahr. Besonders im März wurden in Schleswig-Holstein starke Zuwächse verzeichnet. Auch die Anzahl der Gäste insgesamt ist gestiegen auf 1,36 Millionen. Vom Cyberangriff auf Krankenhäuser sind auch die Universitätskliniken in Kiel und Lübeck sowie die in Hamburg-Eppendorf betroffen. Es geht um Daten von rund 14.000 Patienten, wie Namen, Adressen und Informationen zu Behandlungen. Die betroffenen Patienten sollen informiert werden. Der Cyberangriff ist bei einem externen Dienstleister der Klinik schon Mitte April passiert und betraf mehrere Krankenhäuser in ganz Deutschland.
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15: Bei einer nächtlichen Tour auf die Zugspitze ist ein 19 Jahre alter Bergsteiger tödlich verunglückt. Der Teenager aus dem Landkreis Paderborn war in der Nacht auf Freitag mit einem Freund von der Talstation der Zugspitzbahn in Ehrwald aufgebrochen. Die beiden wollten den Sonnenaufgang an der Zugspitze beobachten. Auf dem Klettersteig Stopselzieher stürzte der 19-Jährige dann rund 250 Meter in die Tiefe. Da zog er sich tödliche Verletzungen zu. Die vom Bundestag beschlossene Apothekenreform löst unterschiedliche Reaktionen aus. Der Apothekerverband begrüßt die Reform. Damit werde die Rolle der Apotheken gestärkt und das Gesundheitssystem entlastet. Apotheken dürfen demnach mehr Impfungen anbieten oder auch Blut abnehmen. Ärzteverbände kritisieren aber die Pläne. Sie sprechen von einem Rückschritt für die Versorgung. Bei einer Gasexplosion in einer Kohlemine in Nordchina sind mindestens 82 Menschen gestorben. Das berichten heute chinesische Staatsmedien. Wie viele Personen weiterhin in der Mine eingeschlossen sind, ist noch unklar. Wann immer etwas Wichtiges passiert, ihr hört es sofort bei Ostseewelle und jetzt das Wetter.
0: Ostseewelle mit dem Wetter hier vor uns in Hamburg und Schleswig-Holstein. Temperaturen, die liegen aktuell bei um die 25, 26 Grad. Herrliche 29 sind maximal noch drin. Dazu Sonne und Wolken im Wechsel. Stellenweise kann es aber auch mal einen Schauer geben. Der Wind schwach bis mäßig aus westlichen Richtungen. In der Nacht bleibt es dann meist klar und trocken bei Temperaturen zwischen 12 und 9 Grad. Der Zwei-Tage-Trend. Morgen am Pfingstsonntag wiederholt viel Sonne. Regen ist soweit dann nicht in Sicht bei angenehm 25 Grad. Übermorgen am Pfingstmontag geht es dann schön freundlich und trocken weiter bei 27 Grad maximal. Uhr 3 gleich, Ostseewelle hier mit dem besten Verkehrsservice für unser Land. Landkreis Rostock, B104 in Klus Richtung Lahlendorf, gab es einen Unfall, geht aber vorsichtig dran vorbei. Landkreis Vorpommern-Greifswald, B104, Vollsperrung in Rossow, da läuft aktuell ein Feuerwehreinsatz, umfahren bitte am besten über Krugsdorf. Die Flitzerblitzer, die stehen jetzt A14 Richtung Wismar, Höhe Rastplatz Platerberg, A20 Richtung Rostock zwischen Lübeck Süd und Großsarau. A24 Richtung Hamburg, Höhe Kremmen in den Baustellen Pritzwalk und Wöbelin. B5 in Verlahn machen sie Richtung Prezierbilder. B96 zwischen Lietzow und Bergen, Höhe Ralswiek. B105 Rostock-Warnow-Allee aus dem Tunnel raus Richtung Lüttenklein und in Ribnitz Richtung Stralsund, Höhe Altenwillershagen. B106 stehen sie, Umgehung Schwerin zwischen Lankow und Margaretenhof. B111 in Zempin in der Hauptstraße, beidseitig sogar. B191 in Riederfelde Richtung Lübs. B198 Ortseingang Stolpe Richtung Neustrelitz. In Ahrenshoop machen sie Richtung Wustrow-Bilder. In Boltenhagen in der Ostseeallee. Greifswald, Ernst-Thälmann-Ring. In Kleinbiesdorf Richtung Greifswald, kurz vor der A20-Auffahrt. Zwischen Neuhinrichsdorf und Nienhagen in der 60er. Dann Röbel raus Richtung Dammbeck. Schwerin, Krivitzer Chaussee, Höhe der Aral-Tankstelle und in Wolgast in der Hufelandstraße. Habt ihr auch noch was entdeckt? Dann gerne her damit. Studio-Hotline ist die 0381 49 78 110, denn keiner meldet mehr aktuelle Flitzerblitzer. Ihr Lieben, habt ein wundervolles
16: Hoch die Hände!
17: Wochenende!
0: Macht euch einen Lenz, ich bin Christian Renz. Hey, hey!
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0: Jennings, Grüßing und Rotfadding.
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0: Ostseewelle, hier bekommt ihr die meiste Musik mit allen aktuellen Hits, so wie diesen hier.
1: Harry Styles, American Girls.

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1: Gleich Anpfiff zur zweiten Hälfte im Fußball-Landespokalfinale im Volksparkstadion Greifswald. Hansa Rostock führt momentan 1:0 gegen SV Pastow. Gleich geht's musikalisch zurück in die 2000er aus Dänemark. Safri Duo mit dem Evergreen Play It Alive mit am Start. Schöner, feiner Trommelsound für den Samstagnachmittag und für frischen Windsong Shabuzi und Miles Smith mit der aktuellen Charthymne Blink Twice. Für alle, die uns noch nicht kennen sollten, willkommen bei Ostseewelle. Nicht weglaufen.
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5: Ostseewelle hier mit dem Blick aufs Wetter. In Lübeck am wunderschönen Holstentor messen wir aktuell 26 Grad. Bis zu 29 sind hier und da noch drin. Dazu viel Sonne. Örtlich kann es aber auch mal einen Schauer geben. Nicht überall. Der Wind schwach bis mäßig aus westlichen Richtungen. In der Nacht können wir überall Sterne gucken. Bleibt trocken bei Temperaturen zwischen 12 und 9 Grad. Der Zwei-Tage-Trend. Morgen am Pfingstsonntag. Sonne satt. Regenschirm können wir dann zu Hause lassen bei höchstens 25 Grad. Übermorgen am Pfingstmontag bleibt es überall schön freundlich bei sensationellen 27 Grad maximal. Wir haben es 14.31 Uhr. 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Landkreis Rostock, B104, da gab es einen Unfall in Klus in Richtung Lahlendorf, geht aber vorsichtig dran vorbei. Landkreis Vorpommern-Greifswald, B104, Vollsperrung in Rosso, da läuft aktuell noch ein Feuerwehreinsatz, Polizei leitet über Bergholz um. Die Flitzerblitzer, die stehen jetzt. A14 Richtung Wismar, Höhe Rastplatz Platerberg. A20 Richtung Rostock, zwischen Lübeck Süd und Großsaarau. A24 Richtung Hamburg, Höhe Kremmen, in den Baustellen Pritzwalk und Wirbelin. B5 in Verlahn machen sie Richtung Pritzierbilder. B96 zwischen Lietzow und Bergen, Höhe Reizwijk. B105 Rostock-Warnow-Allee, aus dem Tunnel raus Richtung Lüttenklein und dann nochmal Ribnitz Richtung Stralsund, Höhe Altenwillershagen und zwischen Grevesmühlen und Meilentien, Höhe Abzweig Gustorf. B106 stehen sie, Umgehung Schwerin zwischen Lankow und Margaretenhof. B111 in Sempin in der Hauptstraße, beidseitig. B191 in Riederfelde Richtung Lübs. B198 Ortseingang Stolpe Richtung Neustrelitz. In Ahrenshoop Richtung Wustrow. Boltenhagen in der Ostseeallee. Greifswald, Ernst-Thälmann-Ring. In Klein-Biesdorf stehen sie Richtung Greifswald, kurz vor der A20-Auffahrt. Dann zwischen Neu-Himmrichsdorf und Nienhagen in der 60er. Röbel raus Richtung Dambeck und in Wolgast in der Hufelandstraße. Habt ihr auch noch was entdeckt? Dann ruft gerne durch. Studio-Hotline ist die 0381 49 78 110. Denn keiner meldet mehr aktuelle Flitzerblitzer. Schönes Wochenende. Macht euch einen Lenz. Ich bin Christian Renz. Hey, hey.
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14.42 Uhr, Ostseewelle hier mit dem besten Verkehrsservice für unser Land, immer sofort, wenn etwas passiert. Vorsicht bitte, A20 Richtung Lübeck, zwischen Wismar-Mitte und Bobitz laufen Personen an und auf der Fahrbahn umher. Vorsicht bitte, A20 Richtung Lübeck, zwischen Wismar-Mitte und Bobitz Personen an und auf der Fahrbahn, fahrt uns da bitte äußerst vorsichtig. Ihr Lieben, gleich vor euch am Start, Leonie mit Holding On. Vorher gibt's Kultmucke aus den 80ern von Kaoma. Da können wir das Radio gerne mal ein bisschen lauter aufdrehen. Ja, noch ein bisschen. Hier ist Lamba.

Schönes Pfingstwochenende. 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Chrom, Nostalgie und ganz viel Motorenliebe. Oldtimer-Fans kommen dieses Wochenende auf dem Landgestüt Traventhal voll auf ihre Kosten, denn dort steigt wieder das legendäre Oldtimer-Treffen. Zwischen 9 und 18 Uhr könnt ihr täglich über den Antik- und Teilemarkt schlendern und nach echten Raritäten stöbern. Und am Pfingstmontag wird's nochmal besonders cool. Da gibt's amerikanische Oldtimer zu bestaunen plus Rideshow auf dem Gelände. Also, schnappt euch die Familie, Freunde oder vielleicht auch einfach nur die Kamera und schaut mal vorbei beim Oldtimer-Treffen auf dem Landgestüt in Traventhal.

0: Schönes, hoch die Hände Wochenende. WhatsApp kam gerade von Stammhörer Christian aus Perleberg reingeflattert. Moin! Hören euch gerade am Scharmützelsee über eure App, möchten gerne alle Hörer aus Mecklenburg-Vorpommern grüßen und wünschen euch schöne Pfingsten. Na, Grüße sind angekommen, liebe Grüße gehen natürlich zurück nach Brandenburg. Ostseewelle hier, gleich weiter mit der meisten Musik, mit allen aktuellen Hits, mit an Bord Mary J. Blige mit dem 2000er Kulthit Family Affair und den Startschuss fällt Popstar Cat Burns mit Know That You're Not Alone. Gern dranbleiben.
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18: Guten Tag, ich bin Axel Prokopf. Bei herrenlosen Koffern an Bahnhöfen geht die Polizei oft auf Nummer sicher und sperrt Gleise ab. Am Hamburger Hauptbahnhof gab es jetzt gleich 7 abgestellte und herrenlose Koffer, Reisetaschen und Säcke auf einmal. Auch mit Hilfe von Lautsprecherdurchsagen konnten die Eigentümer nicht gefunden werden. Deshalb hat die Bundespolizei den Entschärfungsdienst angefordert und die betreffenden Bahnsteige gesperrt. Als die Spezialisten dann anrückten, tauchte plötzlich auch der Eigentümer der Koffer und Säcke auf. Er sei in Deutschland zu Besuch und habe seine Sachen nur abgestellt, bis sein Zug nach Schweden fahre, sagte er. Die Polizei ermahnte den Mann, künftig nicht mehr Koffer an den Gleisen alleine zurückzulassen. Es läuft weiter gut für den Tourismus in Schleswig-Holstein. Im ersten Quartal wurden gut 4,7 Millionen Übernachtungen zwischen Nord- und Ostsee gezählt. Wie die Tourismusagentur mitgeteilt hat, ist das ein Plus von 7,2% im Vergleich zum Vorjahr. Besonders im März wurden in Schleswig-Holstein starke Zuwächse verzeichnet. Auch die Anzahl der Gäste insgesamt ist gestiegen auf 1,36 Millionen. Vom Cyberangriff auf Krankenhäuser sind auch die Universitätskliniken in Kiel und Lübeck sowie die in Hamburg-Eppendorf betroffen. Es geht um Daten von rund 14.000 Patienten, wie Namen, Adressen und Informationen zu Behandlungen. Die betroffenen Patienten sollen informiert werden. Der Cyberangriff ist bei einem externen Dienstleister der Klinik schon Mitte April passiert und betraf mehrere Krankenhäuser in ganz Deutschland.
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18: Bei einer nächtlichen Tour auf die Zugspitze ist ein 19 Jahre alter Bergsteiger tödlich verunglückt. Der Teenager aus dem Landkreis Paderborn war in der Nacht auf Freitag mit einem Freund von der Talstation der Zugspitzbahn in Ehrwald aufgebrochen. Die beiden wollten den Sonnenaufgang an der Zugspitze beobachten. Auf dem Klettersteig Stopselzieher stürzte der 19-Jährige dann rund 250 Meter in die Tiefe. Da zog er sich tödliche Verletzungen zu. Die vom Bundestag beschlossene Apothekenreform löst unterschiedliche Reaktionen aus. Der Apothekerverband begrüßt die Reform. Damit werde die Rolle der Apotheken gestärkt und das Gesundheitssystem entlastet. Apotheken dürfen demnach mehr Impfungen anbieten oder auch Blut abnehmen. Ärzteverbände kritisieren aber die Pläne. Sie sprechen von einem Rückschritt für die Versorgung. Bei einer Gasexplosion in einer Kohlemine in Nordchina sind mindestens 82 Menschen gestorben. Das berichten heute chinesische Staatsmedien. Wie viele Personen weiterhin in der Mine eingeschlossen sind, ist noch unklar. 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
0: Ostseewelle mit dem Wetter hier vor uns in Hamburg und Schleswig-Holstein. Temperaturen, die liegen aktuell bei um die 25, 26 Grad. Herrliche 29 sind maximal noch drin. Dazu Sonne und Wolken im Wechsel. Stellenweise kann es aber auch mal einen Schauer geben. Der Wind schwach bis mäßig aus westlichen Richtungen. In der Nacht bleibt es dann meist klar und trocken bei Temperaturen zwischen 12 und 9 Grad. Der Zwei-Tage-Trend. Morgen am Pfingstsonntag wiederholt viel Sonne. Regen ist soweit dann nicht in Sicht bei angenehm 25 Grad. Übermorgen am Pfingstmontag geht es dann schön freundlich und trocken weiter bei 27 Grad maximal.

0: 15.04 Uhr, Ostseewelle hier mit dem besten Verkehrsservice für unser Land. Und da haben wir die A20 Richtung Lübeck. Zwischen Wismar-Mitte und Bobitz, Vorsicht, da laufen weiterhin Personen an und auf der Fahrbahn umher. A20 Richtung Lübeck, zwischen Wismar-Mitte und Bobitz, Personen an und auf der Fahrbahn. Obacht bitte. Landkreis Rostock, B104, Unfall in Klus Richtung Lahlendorf, geht aber vorsichtig dran vorbei. Und Landkreis Vorpommern-Greifswald, B104, Vollsperrung in Rossow, da läuft noch ein Feuerwehreinsatz. Polilei ist auch schön. Polizei leitet über Bergholz um. Die Flitzerblitzer, die stehen A14 Richtung Wismar, Höhe Rastplatz Platerberg. A20 Richtung Rostock zwischen Lübeck Süd und Groß-Saarau. A24 Richtung Hamburg, Höhe Kremmen, stehen sie in den Baustellen Pritzwalk und Wörbelin. B5 in Verlahn Richtung Prezier. B96 zwischen Lietzow und Bergen, Höhe Ralswiek. B105 Rostock, Warnow-Allee, Außentunnel raus Richtung Lüttenklein. Ribnitz-Dammgarten Richtung Stralsund, Höhe Altenwillershagen und zwischen Grevesmühlen und Mallentin, Höhe Abzweig Großtorf. Dann B106 mit dabei, Umgehung Schwerin zwischen Lankow und Margaretenhof machen sie Bilder. B111 in Zempin in der Hauptstraße, beidseitig. B191 in Riederfelde Richtung Lübs. B198 Ortseingang Stolpe Richtung Neustrelitz. In Ahrenshoop Richtung Wustrow. Boltenhagen in der Ostseeallee. Dann Greifswald, Ernst-Thälmann-Ring. In Klein-Biesdorf Richtung Greifswald, kurz vor der A20-Auffahrt. Zwischen Neu-Hinrichsdorf und Nienhagen stehen sie in der 60er. Dann Röbel raus Richtung Dambeck und in Wolgast in der Hufelandstraße. Mächtig viel los heute. Habt ihr auch noch was? Dann gerne her damit. Studio-Hotline ist die 0381 49 78 110. Denn keiner meldet mehr aktuelle Flitzerblitzer. Schönes...
1: Hoch die Hände!
0: Macht euch einen Lenz. Ich bin Christian Renz. Yippie-yay-yay.
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0: Ja, auch am langen Pfingstwochenende machen wir natürlich gemeinsame Sache, denn gemeinsam entdecken wir hier bei Ostseewelle auch immer die brandneuen Hits. Und der hier ist frisch aus dem Presswerk. Radio Laut, hier ist Dermot Kennedy mit Funeral. Ganz viel Spaß damit.
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2831 Zuschauer haben sich heute im Volksparkstadion Greifswald das Finale im Fußball-Landespokal gegeben. SV Pastow musste gegen FC Hansa Rostock ran. Endstand 3:0 für die Kogge. Hansa holt damit zum 12. Mal den Titel und sichern sich damit auch den Platz für die erste Runde im DFB-Pokal. Ihr hört Ostseewelle, ein schönes und vor allem langes Pfingstwochenende wünschen wir euch. Gleich noch wie versprochen Mary J. Blige mit Family Affair aus den 2000ern. Vor gibt's aktuellen Sound von Glockenbach und Tom Walker. Das ist Home. Schönen Samstag. Schön, dass ihr da seid. Hey.

0: Ostseewelle hier am langen Pfingstwochenende. Gleich weiter mit dem, was wir am besten können. Naja, die meiste Musik mit allen aktuellen Hits bei euch spielen. Da haben wir zum Beispiel Rockhure Anastasia mit ihrer 2000er Single Left Outside Alone mit an Bord. Und den Anfang macht Top-DJ Bibi Rexha mit seinem aktuellen Mega-Banger New Religion. Kein dranbleiben.
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6: Ostseewelle hier mit dem Blick aufs Pfingstwetter. Im Bad Segeberg messen wir am Bürgerhaus momentan 26 Grad. 29 sind maximal noch drin. Dazu viel Sonne. Örtlich kann es aber auch mal einen Schauer geben. Nicht überall. Der Wind kommt schwach bis mäßig aus westlichen Richtungen. In der Nacht können wir überall Sterne gucken. Geht trocken weiter bei Temperaturen zwischen 12 und 9 Grad. Der Zwei-Tage-Trend morgen am Pfingstsonntag. Sonne satt, Regenschirm können wir zu Hause lassen bei höchstens 25 Grad. Übermorgen am Pfingstmontag bleibt es überall schön freundlich und trocken bei sensationellen 27 Grad maximal. 15.31 Uhr, Ostseewelle hier mit dem besten Verkehrsservice für unser Land. Landkreis Ludwigslust-Parchim, B392. Zwischen Goldberg und Techentin, Vollsperrung nach Unfall, umfahren am besten über Dobbertin. Landkreis Vorpommern-Greifswald, B104, Vollsperrung in Rossow. Da läuft weiterhin ein Feuerwehreinsatz, Polizei leitet über Bergholz um. Die Flitzerblitzer, die stehen A14 Richtung Wismar, Höhe Rastplatz Platerberg. A20 Richtung Rostock zwischen Lübeck Süd und Groß-Sarau. A24 Richtung Hamburg stehen sie Höhe Kremmen in den Baustellen Pritzwalk und Wöbelin. B5 in Fellan Richtung Prizia. B96 zwischen Lietze und Bergen Höhe Ralswiek. B105 Rostock-Warnow-Allee aus dem Tunnel raus Richtung Lüttenklein. Ribnitz Richtung Stralsund Höhe Altenwillershagen sowie zwischen Grevesmühlen und Mallentin Höhe Abzweig Goostorf. B106 mit dabei, Umgehung Schwerin zwischen Lankow und Margaretenhof. B111 in Sempien stehen sie in der Hauptstraße beidseitig. B191 in Riederfelde Richtung Lübs. B198 Ortseingang Stolpe Richtung Neustrelitz. In Boltenhagen in der Ostseeallee. In Greifswald Ernst-Thälmann-Ring zwischen Neu-Hinrichsdorf und Nienhagen in der 60er. Ortsausgang Röbel Richtung Dambeck ebenfalls mit dabei. Habt ihr auch noch was entdeckt? Dann gerne her damit. Studio Hotline ist die 0381 49 78 110. Denn keiner meldet mehr aktuelle Flitzerblitzer. Schönen Samstagnachmittag. Macht euch einen Lenz. Ich bin Christian Renz. Ahoi.
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0: Gleich 16 Uhr, habt einen schönen Samstagnachmittag, gleich mit in der Playlist Musik aus meinem Geburtsjahr 1985. Don Henley mit Boys of Summer steht schon in den Startlöchern und ganz vorne mit dabei Superstar Ray mit ihrem aktuellen Kracher Where is my Husband. Bleibt bei Ostseewelle für die meiste Musik mit allen aktuellen Hits.
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8: Guten Tag, ich bin Axel Prokopf. Bei herrenlosen Koffern an Bahnhöfen geht die Polizei oft auf Nummer sicher und sperrt Gleise ab. Am Hamburger Hauptbahnhof gab es jetzt gleich 7 abgestellte und herrenlose Koffer, Reisetaschen und Säcke auf einmal. Auch mit Hilfe von Lautsprecherdurchsagen konnten die Eigentümer nicht gefunden werden. Deshalb hat die Bundespolizei den Entschärfungsdienst angefordert und die betreffenden Bahnsteige gesperrt. Als die Spezialisten dann anrückten, tauchte plötzlich auch der Eigentümer der Koffer und Säcke auf. Er sei in Deutschland zu Besuch und habe seine Sachen nur abgestellt, bis sein Zug nach Schweden fahre, sagte er. Die Polizei ermahnte den Mann, künftig nicht mehr Koffer an den Gleisen alleine zurückzulassen. Es läuft weiter gut für den Tourismus in Schleswig-Holstein. Im ersten Quartal wurden gut 4,7 Millionen Übernachtungen zwischen Nord- und Ostsee gezählt. Wie die Tourismusagentur mitgeteilt hat, ist das ein Plus von 7,2% im Vergleich zum Vorjahr. Besonders im März wurden in Schleswig-Holstein starke Zuwächse verzeichnet. Auch die Anzahl der Gäste insgesamt ist gestiegen auf 1,36 Millionen. Vom Cyberangriff auf Krankenhäuser sind auch die Universitätskliniken in Kiel und Lübeck sowie die in Hamburg-Eppendorf betroffen. Es geht um Daten von rund 14.000 Patienten, wie Namen, Adressen und Informationen zu Behandlungen. Die betroffenen Patienten sollen informiert werden. Der Cyberangriff ist bei einem externen Dienstleister der Klinik schon Mitte April passiert und betraf mehrere Krankenhäuser in ganz Deutschland.
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8: Bei einer nächtlichen Tour auf die Zugspitze ist ein 19 Jahre alter Bergsteiger tödlich verunglückt. Der Teenager aus dem Landkreis Paderborn war in der Nacht auf Freitag mit einem Freund von der Talstation der Zugspitzbahn in Ehrwald aufgebrochen. Die beiden wollten den Sonnenaufgang an der Zugspitze beobachten. Auf dem Klettersteig Stopselzieher stürzte der 19-Jährige dann rund 250 Meter in die Tiefe. Da zog er sich tödliche Verletzungen zu. Die vom Bundestag beschlossene Apothekenreform löst unterschiedliche Reaktionen aus. Der Apothekerverband begrüßt die Reform. Damit werde die Rolle der Apotheken gestärkt und das Gesundheitssystem entlastet. Apotheken dürfen demnach mehr Impfungen anbieten oder auch Blut abnehmen. Ärzteverbände kritisieren aber die Pläne. Sie sprechen von einem Rückschritt für die Versorgung. Bei einer Gasexplosion in einer Kohlemine in Nord...
0: 16.03 Uhr, Ostseewelle hier mit dem besten Verkehrsservice für unser Land. Landkreis Vorpommern-Greifswald, B104, weiterhin voll gesperrt in Rossow. Da läuft ein Feuerwehreinsatz, Polizei leitet über Bergholz um. Die Flitzerblitzer, die stehen jetzt A14 Richtung Wismar, Höhe Rastplatz Platerberg. A20 Richtung Rostock zwischen Lübeck Süd und Groß-Saarau. A24 Richtung Hamburg, Höhe Kremmen in den Baustellen Pritzwalk und Wöbelin. Dann B5 in Verlan, machen sie Richtung Pritzierbilder. B96 zwischen Lietze und Bergen, Höhe Ralswiek. B105 Rostock-Warnow-Allee aus dem Tunnel raus Richtung Lüttenklein. Ribnitz-Dammgarten Richtung Stralsund, Höhe Altenwillershagen. Und zwischen Grevesmühlen und Meilentien stehen sie Höhe Abzweig Gustorf. B106, Umgehung Schwerin zwischen Lankow und Margaretenhof. B111 in Zempin in der Hauptstraße, beidseitig sogar, Vorsicht. B191 in Riederfelde Richtung Lübs. B198 machen sie Bilder, Ortseingang Stolpe Richtung Neustrelitz. In Boltenhagen in der Ostseeallee, Greifswald, Ernst-Thälmann-Ring zwischen Neu-Hinrichsdorf und Nienhagen in der 60er versteckt und Röbel raus Richtung Dambeck. Habt ihr auch noch was entdeckt? Dann gerne her damit. Studio Hotline ist die 0381 49 78 110, denn keiner meldet mehr aktuelle Flitzerblitzer. Habt ein wundervolles
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0: Macht euch einen Lenz, ich bin Christian Renz. Hey, hey!
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0: Don Henley mit Boys of Summer aus dem Hitjahr 1985. Das ist sie, die meiste Musik mit allen aktuellen Hits, die bekommt ihr 24/7 hier bei eurem Heimatsender Ostseewelle. Da können wir uns unter anderem gleich auf 2000er Pop von meiner Lieblingsband Coldplay freuen. Mit dabei Talk und den Anfang machen David Guetta und Sia mit dem aktuellen Chartknaller Beautiful People. Nicht weglaufen, geht rucki zucki weiter.
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0: Pfingstsonntag. Sonne satt, Regenschirm können wir zu Hause lassen bei höchstens 25 Grad. Übermorgen am Pfingstmontag bleibt es überall schön freundlich bei herrlichen 27 Grad maximal. Wir haben es genau, 16.30 Uhr, halb fünf, Ostseewelle hier mit dem besten Verkehrsservice für unser Land. B104, Vollsperrung in Rosso, da läuft weiterhin ein Feuerwehreinsatz, Polizei leitet über Bergholz um. Die Flitzerblitzer, die stehen auch, und zwar A14 Richtung Wismar, Höhe Rastplatz Platerberg. A20 Richtung Rostock, zwischen Lübeck Süd und Groß-Saarau. Dann A24 Richtung Hamburg, Höhe Kremmen, in den Baustellen Pritzwalk und Wörbelin. B5 in Verlan Richtung Prezier, wird's gefährlich. B96 zwischen Lietze und Bergen, Höhe Ralswiek. B105 in Rostock, Warnow-Allee aus dem Tunnel raus Richtung Lüttenklein. Ribnitz-Dammgarten Richtung Stralsund, Höhe Altenwillershagen. Und zwischen Grevesmühlen und Malentinhöhe Abzweig Gustorf. Dann haben wir B106 mit dabei, Umgehung Schwerin, da stehen sie zwischen Lankow und Margaretenhof. B111 in Sempin in der Hauptstraße beidseitig. B191 in Riederfelde Richtung Lübs. B198 Ortseingang Stolpe Richtung Neustrelitz. In Boltenhagen in der Ostseeallee. In Greifswald machen sie Ernst-Thälmann-Ringbilder zwischen Neu-Hendrichsdorf und Minhagen in der 60er. Und Ortsausgang Röbel Richtung Dambeck. Habt ihr auch noch was entdeckt? Dann ruft gerne durch. Studio Hotline ist die 0381 49 78 110, denn keiner meldet mehr aktuelle Flitzerblitzer. Schönen Samstag, ihr Lieben. Macht euch einen Lenz. Ich bin Christian Renz. Hey, hey.
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Mandy aus Stralsund sitzt im Garten und macht gerade den Kartoffelsalat fertig für heute Abend, denn es wird gegrillt. Freunde kommen, das hört sich doch sehr, sehr gut an. Du hast dir über unsere kostenlose Ausziehwelle-App was richtig Cooles, Aktuelles gewünscht von Somba. Möchtest gerne 12 to 12 hören, bekommst du natürlich sofort. Kannst du dein Handy, deine Boxen mal ein bisschen lauter aufmachen im Garten. Liebe

0: Schönen Samstag, schönes, langes Pfingstwochenende, ihr Raketen. Hier ist Ostseewelle mit der meisten Musik, mit allen aktuellen Hits. Mit von der Partie in der nächsten Stunde die Spice Girls, Yippie-Aye, mit dem 90er Gassenhauer Wannabe. Und knackig frisch wird's mit Heavy Metal Love von Two Colors. Wenn ihr das nicht verpassen wollt, einfach dranbleiben.
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1: Guten Tag, ich bin Axel Prokopf. Bei herrenlosen Koffern am Bahnhöfen geht die Polizei oft auf Nummer sicher und sperrt Gleise ab. Am Hamburger Hauptbahnhof gab es jetzt gleich 7 abgestellte und herrenlose Koffer, Reisetaschen und Säcke auf einmal. Auch mit Hilfe von Lautsprecherdurchsagen konnten die Eigentümer nicht gefunden werden. Deshalb hat die Bundespolizei den Entschärfungsdienst angefordert und die betreffenden Bahnsteige gesperrt. Als die Spezialisten dann anrückten, tauchte plötzlich auch der Eigentümer der Koffer und Säcke auf. Er sei in Deutschland zu Besuch und habe seine Sachen nur abgestellt, bis sein Zug nach Schweden fahre, sagte er. Die Polizei ermahnte den Mann, künftig nicht mehr Koffer an den Gleisen alleine zurückzulassen. Es läuft weiter gut für den Tourismus in Schleswig-Holstein. Im ersten Quartal wurden gut 4,7 Millionen Übernachtungen zwischen Nord- und Ostsee gezählt. Wie die Tourismusagentur mitgeteilt hat, ist das ein Plus von 7,2% im Vergleich zum Vorjahr. Besonders im März wurden in Schleswig-Holstein starke Zuwächse verzeichnet. Auch die Anzahl der Gäste insgesamt ist gestiegen auf 1,36 Millionen. Vom Cyberangriff auf Krankenhäuser sind auch die Universitätskliniken in Kiel und Lübeck sowie die in Hamburg-Eppendorf betroffen. Es geht um Daten von rund 14.000 Patienten, wie Namen, Adressen und Informationen zu Behandlungen. Die betroffenen Patienten sollen informiert werden. Der Cyberangriff ist bei einem externen Dienstleister der Klinik schon Mitte April passiert und betraf mehrere Krankenhäuser in ganz Deutschland.
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1: Bei einer nächtlichen Tour auf die Zugspitze ist ein 19 Jahre alter Bergsteiger tödlich verunglückt. Der Teenager aus dem Landkreis Paderborn war in der Nacht auf Freitag mit einem Freund von der Talstation der Zugspitzbahn in Ehrwald aufgebrochen. Die beiden wollten den Sonnenaufgang an der Zugspitze beobachten. Auf dem Klettersteig Stopselzieher stürzte der 19-Jährige dann rund 250 Meter in die Tiefe. Da zog er sich tödliche Verletzungen zu. Die vom Bundestag beschlossene Apothekenreform löst unterschiedliche Reaktionen aus. Der Apothekerverband begrüßt die Reform. Damit werde die Rolle der Apotheken gestärkt und das Gesundheitssystem entlastet. Apotheken dürfen demnach mehr Impfungen anbieten oder auch Blut abnehmen. Ärzteverbände kritisieren aber die Pläne. Sie sprechen von einem Rückschritt für die Versorgung. Bei einer Gasexplosion in einer Kohlemine in Nordchina sind mindestens 82 Menschen gestorben. Das berichten heute chinesische Staatsmedien. Wie viele
2: 17.03 Uhr, Ostseewelle, hier mit dem besten Verkehrsservice für unser Land. Landkreis Vorpommern-Greifswald, B104, Vollsperrung nach Vollsperrung wegen eines Feuerwehreinsatzes, so ist es richtig. Und zwar in Rosso. Polizei leitet euch über Bergholz um. Stadtverkehr Rostock, B103, Stadtautobahn Richtung Warnemünde. Kurz vor der Ausfahrt Lüttenklein liegen Fahrzeugteile auf der Fahrbahn. Vorsicht bitte. Die Flitzerblitzer, die stehen jetzt, und zwar A14 Richtung Wismar, Höhe Rastplatz Platerberg, A20 Richtung Rostock zwischen Lübeck Süd und Groß-Saarau, A24 Richtung Hamburg, Höhe Kremmen in den Baustellen Pritzwalk und Wöbelin, B5 in Verlahn Richtung Prizia, B96 zwischen Lietze und Bergen machen sie Höhe Ralswiek-Bilder, B105 Rostock-Warnow-Allee aus dem Tunnel raus Richtung Lüttenklein, Ribnitz Richtung Stralsund, Höhe Altenwillershagen und zwischen Grevesmühlen und Meilentien Höhe Abzweig Gustorf. Dann B106 Umgehung Schwerin zwischen Lankow und Margaretenhof. B111 stehen sie in Zempin in der Hauptstraße beidseitig. B191 in Riederfelde Richtung Lübs, B198 Ortseingang Stolpe Richtung Neustrelitz, in Boltenhagen in der Ostseeallee und Röbel raus Richtung Dambeck. Habt ihr auch noch was entdeckt? Dann gerne her damit. Studio Hotline ist die 0381 49 78 110, denn keiner meldet mehr aktuelle Flitzerblitzer. Habt ein schönes
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2: Macht euch einen Lenz, ich bin Christian Renz. Hey, hey!
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0: Ihr macht es wie die meisten bei uns hier in Mecklenburg-Vorpommern. Ihr hört Ostseewelle, Arm hoch, die Hände, Wochenende, gleich weiter mit der meisten Musik, mit allen aktuellen Hits. Da haben wir zum Beispiel Kid Rock mit seinem 2000er Sommerhit All Summer Long mit dabei und den Startschuss fällt Popstar Leonie mit ihrer aktuellen Chart-Hymne Don't Worry. Bleibt gern bei uns, ihr Lieben.
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0: Grad, übermorgen am Pfingstmontag bleibt es überall schön freundlich bei sensationellen 27 Grad maximal. Wir haben es genau 17.30 Uhr, halb sechs, Ostseewelle hier mit dem besten Verkehrsservice für unser Land. Landkreis Vorpommern-Greifswald, B104, Vollsperrung in Rosso. Da läuft weiterhin ein Feuerwehreinsatz, Polizei leitet über Bergholz um. Landkreis Mecklenburgische Seenplatte, Unfall in Altkäbelich Richtung Burg Stargard, geht halbseitig dran vorbei. Und Stadtverkehr Rostock, B103, die Stadtautobahn Richtung Warnemünde. Da liegen kurz vor der Ausfahrt Lütten kleine Fahrzeugteile auf der Fahrbahn. Obacht bitte. Die Flitzerblitzer, die stehen jetzt A14 Richtung Wismar, Höhe Rastplatz Platerberg. A20 Richtung Rostock zwischen Lübeck Süd und Groß-Saarau. A24 Richtung Hamburg, Höhe Kremmen in den Baustellen Pritzwalk und Wörbelin. B5 in Verlan machen sie Richtung Pritzierbilder. B96 zwischen Lietzow und Bergen, Höhe Ralswiek. B105 Rostock-Warnow-Allee aus dem Tunnel raus Richtung Lüttenklein. Ribnitz Richtung Stralsund, Höhe Altenwillershagen. Und zwischen Grevesmühlen und Malentin, Höhe Abzweig Gustorf. Dann B106 Umgehung Schwerin zwischen Lankow und Margaretenhof. B111 in Zempin in der Hauptstraße beidseitig. B191 in Riederfelde Richtung Lübswitz gefährlich. B198 Ortseingang Stolpe Richtung Neustrelitz. In Boltenhagen stehen sie in der Ostseeallee und Röbel raus Richtung Dambeck. Habt ihr auch noch was auf dem Zettelchen? Dann gerne her damit. Studio Hotline ist die 0381 49 78 110, denn keiner meldet mehr aktuelle Flitzerblitzer. Schönen Samstagnachmittag. Macht euch einen Lenz. Ich bin Christian Renz. Yippie-yay.
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Ich war ganz lange neidisch auf Kid Rock, weil er mit Pamela Anderson zusammen war. Immer wieder schön zu hören, besonders schön, wenn das Wetter mitspielt und die Sonne bis zum Abwinken strahlt. Eben gehört Kid Rock mit seinem 2000er Kultkracher All Summer Long. Perfekter Sound beim Grill anschmeißen und die Sticks rauslegen. Jetzt Mucke aus den Vereinigten Staaten. Hier ist Weltstar Lady Gaga mit Abracadabra. Auf geht's und Rock'n'Roll geht los.

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Gott hab ihn selig, mittlerweile seit 8 Jahren nicht mehr unter uns. Ihm gehört die schwedische Musiklegende Avicii mit seinem Hit Addicted to You. Ihr hört Ostseewelle jetzt mit was Aktuellem von Glockenbach und Chris Desarandi. Das ist der Magic Moment für euren Samstagnachmittag.

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2: Guten Tag, ich bin Axel Prokopf. Bei herrenlosen Koffern an Bahnhöfen geht die Polizei oft auf Nummer sicher und sperrt Gleise ab. Am Hamburger Hauptbahnhof gab es jetzt gleich 7 abgestellte und herrenlose Koffer, Reisetaschen und Säcke auf einmal. Auch mit Hilfe von Lautsprecherdurchsagen konnten die Eigentümer nicht gefunden werden. Deshalb hat die Bundespolizei den Entschärfungsdienst angefordert und die betreffenden Bahnsteige gesperrt. Als die Spezialisten dann anrückten, tauchte plötzlich auch der Eigentümer der Koffer und Säcke auf. Er sei in Deutschland zu Besuch und habe seine Sachen nur abgestellt, bis sein Zug nach Schweden fahre, sagte er. Die Polizei ermahnte den Mann, künftig nicht mehr Koffer an den Gleisen alleine zurückzulassen. Es läuft weiter gut für den Tourismus in Schleswig-Holstein. Im ersten Quartal wurden gut 4,7 Millionen Übernachtungen zwischen Nord- und Ostsee gezählt. Wie die Tourismusagentur mitgeteilt hat, ist das ein Plus von 7,2% im Vergleich zum Vorjahr. Besonders im März wurden in Schleswig-Holstein starke Zuwächse verzeichnet. Auch die Anzahl der Gäste insgesamt ist gestiegen auf 1,36 Millionen. Vom Cyberangriff auf Krankenhäuser sind auch die Universitätskliniken in Kiel und Lübeck sowie die in Hamburg-Eppendorf betroffen. Es geht um Daten von rund 14.000 Patienten, wie Namen, Adressen und Informationen zu Behandlungen. Die betroffenen Patienten sollen informiert werden. Der Cyberangriff ist bei einem externen Dienstleister der Klinik schon Mitte April passiert und betraf mehrere Krankenhäuser in ganz Deutschland.
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2: Bei einer nächtlichen Tour auf die Zugspitze ist ein 19 Jahre alter Bergsteiger tödlich verunglückt. Der Teenager aus dem Landkreis Paderborn war in der Nacht auf Freitag mit einem Freund von der Talstation der Zugspitzbahn in Ehrwald aufgebrochen. Die beiden wollten den Sonnenaufgang an der Zugspitze beobachten. Auf dem Klettersteig Stopselzieher stürzte der 19-Jährige dann rund 250 Meter in die Tiefe. Da zog er sich tödliche Verletzungen zu. Die vom Bundestag beschlossene Apothekenreform löst unterschiedliche Reaktionen aus. Der Apothekerverband begrüßt die Reform. Damit werde die Rolle der Apotheken gestärkt und das Gesundheitssystem entlastet. Apotheken dürfen demnach mehr Impfungen anbieten oder auch Blut abnehmen. Ärzteverbände kritisieren aber die Pläne. Sie sprechen von einem Rückschritt für die Versorgung. Bei einer Gasexplosion in einer Kohlemine in Nordchina sind mindestens 82 Menschen gestorben. Das berichten heute chinesische Staatsmedien.
3: 18:03 auf die Sekunde. Ostseewelle hier mit dem besten Verkehrsservice für unser Land. Landkreis Rostock, Redwisch Richtung Bad Doberan. Da scheint es einen Unfall gegeben zu haben. Viele Autos mit Warnblinker. Vielleicht könnt ihr erzählen, was da los ist. Ruft gerne mal ganz kurz durch und gebt mal ein Update. Das war super. Danke. Landkreis Vorpommern-Greifswald, B104, Vollsperrung in Rossow. Da läuft weiterhin der Feuerwehreinsatz. Polizei leitet über Bergholz um. Landkreis Mecklenburgische Seenplatte, Unfall in Altkäbelich Richtung Burg Stargard, geht aber halbzeitig dran vorbei. Und Stadtverkehr Rostock, B103, Stadtautobahn Richtung Warnemünde. Da liegen kurz vor der Ausfahrt Lückenklein ein paar Fahrzeugteile auf der Fahrbahn. Obacht bitte. Die Flitzerblitzer, die stehen A14 Richtung Wismar, Höhe Rastplatz Platerberg, A20 Richtung Rostock zwischen Lübeck Süd und Groß-Saarau, A24 Richtung Hamburg, Höhe Kremmen in den Baustellen Pritzwalk und Wörbelin. B5 in Verlahn Richtung Pritzier, B96 zwischen Lietze und Bergen machen sie höhere Ralswiegbilder. Dann B105 Rostock-Warnow-Allee aus dem Tunnel raus Richtung Lüttenklein, Ribditz Richtung Stralsund, Höhe Altenwillershagen und zwischen Grevesmühlen und Malmtien Höhe Abzweig-Gustorf. B106, Umgehung Schwerins, zwischen Lankow und Margaretenhof, so ist richtig. Dann B111 in Sempien stehen sie in der Hauptstraße, machen beidseitig Bilder. B191 in Riederfelde Richtung Lübs. B198, Ortseingang Stolpe Richtung Neustrelitz, in Boltenhagen in der Ostseeallee und Röbel raus Richtung Dambeck. Habt ihr auch noch was entdeckt? Dann gerne her damit. Studio Hotline ist die 0381 49 78 110. Denn keiner meldet mehr aktuelle Flitzerblitzer. Ihr Lieben, habt ein fulminantes
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3: Naja klar, macht euch einen Lenz. Ich bin Christian Renz. Hey, hey.
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0: Gleich hier bei Ostseewelle Taylor Swift mit The Fade of Ophelia. Vorschalten wir euch auf der 0381 49 78 110 dazu. Da habt ihr ein Update aus dem Landkreis Rostock.
1: Ihr habt doch gefragt, was zwischen Rietisch und Doberan los ist, ne? Also hier stehen auf jeden Fall zwei Rettungswagen, ein Hubschrauber, es sieht nach einem größeren Verkehrsunfall oder irgendwie sowas aus.
0: Strecke ist richtig zwischen Rietisch und Bad Doberan, ja?
1: Ist richtig voll gesperrt.
0: Und umfahren dann am besten?
1: Ach, weiträumig. Rietisch und dann hinten über Abmattagenbar gefangen und auf die 105.
0: Rainer, danke dir fürs Melden. Also voll gesperrt nach Unfall zwischen Rietisch und Bad Doberan. Umfahren am besten, habe ich gerade nochmal geschaut, über Rabenhorst und Steinbeck. Kommt uns heile an die Linie.

0: Ja, das ist auch so ein Welthit, ne? Von einem absoluten Weltstar, Bob Marley. Could You Be Loved? Aus dem Jahre 1980. Ihr Lieben, Samstagabend haben wir es. Willkommen bei Off the Welle. Gleich gibt's sexy Jennifer Lopez mit ihrem 2000er gute Laune-Kracher Let's Get Loud auf die Ohren. Und den Anfang macht der gute Nico Santos mit seinem aktuellen Chart-Hit Ray of Light. Die meiste Musik mit allen aktuellen Hits gibt's natürlich auch alles gleich hier nach halb.
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0: Regenschirm können wir zu Hause lassen bei höchstens 25 Grad. Übermorgen am Pfingstmontag bleibt es überall schön freundlich und trocken bei 27 Grad maximal. Wir haben es genau, 18.31 Uhr. Ostseewelle hier mit dem besten Verkehrsservice für unser Land. Landkreis Rostock, Vollsperrung nach Unfall. Zwischen Redwisch und Bad Doberan. Umfahren geht am besten über Rabenhorst und Steinbeck. Landkreis Vorpommern-Greifswald, B104, Vollsperrung in Rosso. Da läuft weiterhin ein Feuerwehreinsatz. Polizei leitet über Bergholz um. Und Landkreis Mecklenburgische Seenplatte. Der Unfall, Altkäbelig, Richtung Burg Stargard, geht halbseitig dran vorbei. Die Flitzerblitzer, die stehen jetzt A14 Richtung Wismar, Höhe Rastplatz Platerberg, A20 Richtung Rostock zwischen Lübeck Süd und Groß-Saarau. A24 Richtung Hamburg stehen sie Höhe Kremmen in den Baustellen Pritzwalk und Wöbbelin. B5 in Verlahn Richtung Prizier, B96 zwischen Lietzow und Bergen, Höhe Ralswiek, B105 Rostock-Warnow-Allee aus dem Tunnel raus Richtung Lüttenklein sowie Ribnitz Richtung Stralsund, Höhe Altenwillershagen. B111 in Zempin stehen sie in der Hauptstraße, machen beidseitig Bilder, B191 in Riederfelde Richtung Lübs, B198 Ortseingang Stolpe Richtung Neustrelitz, in Boltenhagen in der Ostseeallee und Ortsausgang Röbel Richtung Dambeck. Habt ihr auch noch was entdeckt? Dann gerne her damit. Studio Hotline ist die 0381 49 78 110, denn keiner meldet mehr aktuelle Flitzerblitzer. Schönen Samstagabend, ihr Lieben. Macht euch einen Lenz. Ich bin Christian Renz. Guten.
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Am Samstag in Rossow im Landkreis Vorpommern-Greifswald läuft seit Stunden ein Großeinsatz der Feuerwehr. Dort brannte ein Einfamilienhaus komplett nieder. Verletzt wurde zum Glück niemand. Das Haus ist allerdings nicht mehr bewohnbar. Der Schaden liegt aktuell bei rund 300.000 Euro. Polizei vermutet auch einen technischen Defekt als Ursache. Die B104 ist wegen der Löscharbeiten noch immer voll gesperrt. An dieser Stelle auch mal einen ganz, ganz dicken Gruß und Dank an alle Einsatzkräfte vor Ort, die seit Stunden bei dieser Hitze dort auch im Einsatz sind. Kommt uns gut nach Hause, naja. Okay.

0: Wochenende arbeite oder zu Hause mit den Liebsten. Ostseewelle begleitet euch mit der meisten Musik, mit allen aktuellen Hits. Können wir uns zum Beispiel gleich auf sanften 80er-Pop freuen. Mit in der Playlist Oh L'Amour von Erasure. Richtig cool. Und den Startschuss hat Michael Schulte mit seinem aktuellen Hit 5 AM. Nicht weglaufen, geht rucki zucki weiter. Versprochen.
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7: Ich bin Tanja Wagner. Heute feiert unser Grundgesetz Geburtstag. Da Demokratie von Menschen lebt, die mitmachen, hat Bundespräsident Steinmeier für den heutigen 23. Mai den ersten deutschlandweiten Mitmachtag ausgerufen.
8: Es soll der erste Grundgesetz-Ehrentag sein, aber nicht der letzte. Bundespräsident Steinmeier will ihn jährlich feiern, aber nicht als bundesweiten Feiertag, sondern aktiv. Ein Tag, an dem wir uns vornehmen, gemeinsam etwas für andere und für das Land zu tun. Steinmeier ging selbst mit gutem Beispiel voran und pflegte zuletzt Wanderwege, gärtnerte auf dem Friedhof, besuchte Seniorenheime und las Kindern Bücher vor. Im ganzen Land gibt es Mitmachaktionen, um für das Ehrenamt zu werben. Ursula Winkler, Nachrichtenredaktion.
7: Das Studierendenwerk kritisiert den Vorstoß von Unionsfraktionschef Spahn. Bei dessen Thesen komme die junge Generation unter die Räder, hieß es. Spahn sieht angesichts der angespannten Haushaltslage aktuell keine finanziellen Spielräume für ein Plus bei staatlichen Leistungen wie Bürgergeld, Wohngeld, Elterngeld oder BAföG.
9: Eigentlich hatten sich Union und SPD im Koalitionsvertrag ja darauf verständigt, dass es eine BAföG-Reform geben soll. Allerdings mit einer Hintertür. Nur wenn das Geld dafür reicht. Und genau darauf beruft sich Jens Spahn jetzt. Zitat, man kann nur so viel ausgeben, wie man einnimmt. Dabei hatte es sogar aus dem unionsgeführten Forschungsministerium schon geheißen, die Verständigung der Koalition gehe jetzt regulär ins Gesetzgebungsverfahren. Fraglich allerdings, was nach dem Veto des Unionsfraktionschefs nun daraus wird. Thomas Thonfeld, Berlin.
7: Zum ersten Mal seit 6 Jahren erhöht der ADAC die Jahresbeiträge. Und zwar ab 1. Januar 2027 um 10 bis 35 Euro im Jahr. Das beschlossen die Delegierten auf der Hauptversammlung. Grund dafür seien höhere Kosten für Energie, Personal, Ersatzteile sowie Abschlepp- und Werkstattleistungen. Legal dopen für viel Geld und Weltrekorde, so in etwa lautet der Ansatz der erstmals stattfindenden Enhanced Games. In Las Vegas treten in der deutschen Nacht Sportler und Sportlerinnen in Disziplinen wie Schwimmen, Sprinten und Gewichtheben gegeneinander an. Die meisten haben 8 Wochen lang unter medizinischer Begleitung sonst verbotene Dopingmittel wie Testosteron, Wachstumshormone oder Steroide zu sich genommen.
0: Und hier ist das Pfingstwetter bei Ostseewelle in Stralsund am Ozeaneum. 26 Grad. Malchow am DDR-Museum, liebe Grüße meine Heimatstadt, 27 Grad. Ansonsten viel Abendsonne mit dabei, ist und bleibt auch trocken bei einem schwachen bis mäßigen Wind aus westlichen Richtungen. In der Nacht bleibt es meist klar und trocken bei Temperaturen um die 12 Grad. Der 2-Tage-Trend. Morgen am Pfingstsonntag wiederholt viel Sonne. Regen ist soweit nicht in Sicht bei angenehmen 25 Grad. Übermorgen am Pfingstmontag geht's genauso schön freundlich weiter bei 27 Grad maximal. 19.03 Uhr, Ostseewelle hier mit dem besten Verkehrsservice für unser Land. A19, A20, da steht im Kreuz Rostock ein Reh an der Fahrbahn. Vorsicht bitte, ihr Lieben. Landkreis Rostock, Vollsperrung nach Unfall zwischen Redwisch und Bad Doberan, umfahren am besten über Rabenhorst und Steinbeck. Eben gerade habt ihr bei WhatsApp geschrieben, dass es da wieder laufen soll. Könnt ihr das bestätigen? Könnt ihr nochmal ganz kurz durchrufen? Das wäre super. Dankeschön. Landkreis Vorpommern-Greifswald, B104, weiterhin voll gesperrt in Rossow. Da läuft auch weiterhin der Feuerwehreinsatz. Polizei leitet über Bergholz um. Und zwischen Heidorf und Dömels, da läuft ein kleiner Hund ohne Besitzer an und auf der Straße umher. Auch da Obacht bitte. Die Flitzerblitzer, die stehen A14 Richtung Wismar, Höhe Rastplatz Platerberg. A20 Richtung Rostock, zwischen Lübeck-Süd und Groß-Sarau. A24 Richtung Hamburg, Höhe Kremmen in den Baustellen Pritzwalk und Wörbelin. B5 in Verlahn Richtung Pritzier. B96 zwischen Lietzow und Bergen, Höhe Ralswiek. B105 Rostock-Warnow-Allee aus dem Tunnel raus Richtung Lüttenklein. Und Ribnitz Richtung Stralsund, Höhe Altenwillershagen. B111 in Sempien in der Hauptstraße machen sie beidseitig ein paar Bilder. B191 in Riederfelde Richtung Lübs. B198 Ortseingang Stolpe Richtung Neustrelitz. In Boltenhagen in der Ostseeallee. Und Röbel raus Richtung Dambeck. Habt ihr auch noch was entdeckt? Dann gerne her damit. Studio Hotline ist die 0381 49 78 110. Denn keiner meldet mehr aktuelle Flitzerblitzer. Ihr Lieben, habt ein schönes...
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0: Macht euch einen Lenz. Ich bin Christian Renz. Hey, hey!
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Na, auch mitgesungen? Das war einer eurer Lieblingshits aus den 80ern. Und damit die Mischung stimmt, jetzt wieder ein Hit aus den aktuellen Charts. Hier bei Ostseewelle.

0: Just Be Good To Me. Auch so eine Hymne aus den 2000ern, oder? Und das kurz vor 7:30 am Samstagabend. Ihr hört Ostseewelle. Herzlich willkommen. Gleich mit feinstem Kultrock aus Schweden in der Pipeline. Roxette mit How Do You Do aus den starken 90ern. Und ganz vorne mit am Start Loy mit dem aktuellen Kracher Red Eyes. Gern dranbleiben für die meiste Musik mit allen aktuellen Hits.
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0: Das Pfingstwetter hier bei Ostseewelle und da messen wir am Museumshafen in Flensburg aktuell 26 Grad. Hier unter Abendsonne, örtlich kann es auch mal ein bisschen regnen, nicht überall, der Wind schwach bis mäßig aus westlichen Richtungen. In der Nacht können wir dann überall Sterne gucken, bleibt dann auch trocken bei Temperaturen zwischen 12 und 9 Grad. Der Zwei-Tage-Trend, morgen am Pfingstsonntag, Sonne satt, Regenschirm können wir zu Hause lassen bei höchstens 25 Grad. Übermorgen am Pfingstmontag bleibt es überall schön freundlich bei 27 Grad maximal. Gleich 19.30 Uhr, Ostseewelle hier mit dem besten Verkehrsservice für unser Land. Landkreis Vorpommern-Greifswald, B104, weiterhin Vollsperrung in Rosso. Da läuft ein Feuerwehreinsatz, Polizei leitet über Bergholz um. Die Flitzerblitzer, die stehen jetzt A14 Richtung Wismar, Höhe Rastplatz Platerberg, A24 Richtung Hamburg, Höhe Kremmen in den Baustellen Pritzwalk und Wörbelin. B5 in Verlahn Richtung Prizier, B96 zwischen Lietze und Bergen, Höhe Ralswiek. B105 stehen sie in Rostock, Warnow-Allee aus dem Tunnel raus Richtung Lüttenklein und dann nochmal in Ribnitz Richtung Stralsund, Höhe Altenwillershagen. B111 in Zempin stehen sie in der Hauptstraße, machen beidseitig Bilder, B191 in Riederfelde Richtung Lübs, B198 Ortseingang Stolpe Richtung Neustrelitz, in Boltenhagen in der Ostseeallee und Röbel raus Richtung Dambeck. Habt ihr auch mal was? Dann ruft gerne durch. Studio Hotline ist die 0381 49 78 110, denn keiner meldet mehr aktuelle Flitzerblitzer. Schönen Samstagabend, macht euch einen Lenz. Ich bin Christian Renz. Hey, hey.
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Auch am langen Pfingstwochenende erfüllen wir eure Musikwünsche. Schickt die uns auch gerne über unsere App oder im Web bei ostseewelle.de. Das hat auch Franzi aus Lübeck gerade getan. Sie möchte beim Grillen mit ihren Freunden Verliebt in mich von Fajan und Dalton hören. Na, nichts lieber als das. Lasst es euch schmecken. 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
1: 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Save My Love.

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6: Ich bin Tanja Wagner. Zum Geburtstag des Grundgesetzes heute hat Bundespräsident Steinmeier die Menschen in Deutschland dazu aufgerufen, sich mehr für die Demokratie zu engagieren. Das Grundgesetz sei eine wirkliche Errungenschaft für unser Land und für unser Zusammenleben, betonte Steinmeier. Aber Demokratie sei eben keine Kopfsache, sie brauche Arme und Beine, also Menschen, die sich einmischen, die mitmachen, sagte Steinmeier der Deutschen Presseagentur in Berlin. Die Finanzlage der gesetzlichen Pflegeversicherung hat sich seit Jahresanfang nach neuen Zahlen weiter verschlechtert. Im ersten Quartal habe die Pflegeversicherung ein Minus von 667 Millionen Euro verzeichnet, obwohl sie gleichzeitig 800 Millionen Euro aus einem Darlehen bekommen habe. Das teilte der Spitzenverband der gesetzlichen Krankenversicherung mit.
7: Die Pflegeversicherungsreform, um die Finanznot der Kassen zu lindern, ist gerade eine der großen Baustellen der Regierung. In diesen Tagen wollte Gesundheitsministerin Wagen die Pläne vorstellen. Aber die finanzielle Situation der Kassen ist noch viel dramatischer als gedacht. Vor ein paar Wochen hatte der Verband für dieses Jahr noch mit einem Plus von 400 Millionen Euro kalkuliert. Jetzt rechnet er mit einem Minus von 1 Milliarde und da sind Kredite beim Bund schon eingerechnet. Die Regierung müsse jetzt das Ruder herumreißen, warnt Verbandschef Platt im Spiegel. Sonst würden die Finanzprobleme im nächsten Jahr unbeherrschbar. Ursula Winkler, Nachrichtenredaktion.
6: Nach dem ukrainischen Drohnenangriff auf ein Wohnheim einer Berufsschule im russisch besetzten Gebiet Lugansk ist die Zahl der Toten laut Behörden auf 11 gestiegen. Das teilte das russische Zivilschutzministerium mit.
8: Noch immer werden viele vermisste Berufsschüler in den Trümmern vermutet, während Kremlchef Putin hier in Moskau von einem nächtlichen Terroranschlag sprach und der zivilen Opfer in einer Schweigeminute gedachte, erklärte der ukrainische Generalstab, es habe sich um ein militärisches Ziel gehandelt. Überprüfbar ist das nicht, aber klar ist, dass die Ukraine mit ihren zunehmend größeren Waffen immer häufiger, womöglich durch Fehler, auch zivile Ziele trifft. Aus Moskau, Ulf Mauder.
6: Bei einem Unfall mit zwei Straßenbahnen in Düsseldorf sind mehr als 2 Dutzend Menschen verletzt worden, teilweise schwer. Die beiden Straßenbahnen waren aus noch nicht geklärten Umständen an einer Ecke frontal kollidiert.
9: Und hier ist das Abendwetter bei Ostseewelle. Da messen wir in Poppelwitz am kleinen Gutshaus 24 Grad, Termin an der Sternwarte 25. Ansonsten hier und da noch ein bisschen Abendsonne mit dabei. Im Großen und Ganzen ist und bleibt es auch trocken. Der Wind schwach bis mäßig aus westlichen Richtungen. In der Nacht bleibt es meist klar und trocken bei Temperaturen zwischen 14 und 11 Grad. Der 2-Tage-Trend. Morgen am Pfingstsonntag wiederholt überall Sonne. Regen ist soweit auch nicht in Sicht bei angenehmen 25 Grad. Übermorgen am Pfingstmontag geht's genauso schön freundlich weiter bei 27 Grad maximal. 20.03 Uhr, Ostseewelle hier mit dem besten Verkehrsservice für unser Land. Vorsicht, A1 Richtung Fehmarn. Kurz vor der Abfahrt Schönbögen, ein brennendes Auto auf dem Standstreifen. Landkreis Vorpommern-Greifswald, B104, Vollsperrung in Rossow. Da läuft weiterhin ein Feuerwehreinsatz. Polizei leitet über Bergholz um. Die Flitzerblitzer, die stehen jetzt noch. A14 Richtung Wismar, Höhe Rastplatz Platerberg. A24 Richtung Hamburg, Höhe Kremmen, in den Baustellen Pritzwalk und Wirbelin. B5 in Verlahn Richtung Prezier, B96 zwischen Lietze und Bergen, Höhe Ralswiek. B105 Rostock-Warnow-Allee aus dem Tunnel raus Richtung Lüttenklein und in Ribnitz Richtung Stralsund, Höhe Altenwillershagen. B111 in Zempin stehen Sie in der Hauptstraße beidseitig. B191 in Riederfelde machen Sie Richtung Lübsbilder. B198 Ortseingang Stolpe Richtung Neustrelitz in Boltenhagen in der Ostseeallee und Röbel raus Richtung Dambeck.
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1: Ich bin Uli Reitinger. Der FC Bayern München ist DFB-Pokalsieger 2026. Das Team von Trainer Vincent Kompany schlug den VfB Stuttgart im ausverkauften Berliner Olympiastadion mit 3:0. Alle drei Treffer erzielte Harry Kane in der zweiten Halbzeit, ein waschechter Hattrick. Die Bayern machten damit das Double aus Meisterschaft und Pokalsieg klar. Es war der erste DFB-Pokalsieg der Bayern seit 6 Jahren und der 21. überhaupt. An diesem Samstag hat unser Grundgesetz Geburtstag gefeiert und da Demokratie von Menschen lebt, die mitmachen, hat Bundespräsident Steinmeier für den 23. Mai den ersten deutschlandweiten Mitmachtag ausgerufen.
2: Bundespräsident Steinmeier will ihn jährlich feiern, aber nicht als bundesweiten Feiertag, sondern aktiv. Ein Tag, an dem wir uns vornehmen, gemeinsam etwas für andere und für das Land zu tun. Steinmeier ging selbst mit gutem Beispiel voran und pflegte zuletzt Wanderwege, gärtnerte auf dem Friedhof, besuchte Seniorenheime und las Kindern Bücher vor. Viele nutzten den Grundgesetzgeburtstag auch, um auf die Straße zu gehen. In gut einem Dutzend deutscher Städte gab es Kundgebungen für ein AfD-Verbot. Ursula Winkler, Nachrichtenredaktion.
1: Bundeskanzler Merz hält eine schnelle Aufnahme der Ukraine in die EU für ausgeschlossen. Für die vermutlich lange Wartezeit hat er für das Land einen Sonderstatus als assoziiertes Mitglied der EU vorgeschlagen. Das kommt für den ukrainischen Präsidenten Selenskyj offenbar aber nicht in Frage. In einem Brief an die EU-Spitzen bekräftigte er seine Forderung nach einer vollen Mitgliedschaft.
3: Teil der EU zu sein, aber ohne eigene Stimme, das gefällt Präsident Selenskyj nicht. Das wäre ungerecht, schreibt er. Er setzt eher auf etwas Tempo in Brüssel im Prozess für eine volle Mitgliedschaft. Kanzler Merz wollte der Ukraine mit seinem Vorschlag eigentlich eine Brücke bauen, denn er rechnet mit einem langen Weg. Aus Berlin hieß es nun, die Vollmitgliedschaft bleibe das Ziel, der Vorschlag habe dazu gedient, die Debatte zu eröffnen. Es gehe um pragmatische Zwischenschritte. Tanja Wagner, Nachrichtenredaktion.
1: Und noch zum Eishockey. Bei der Eishockey-WM hat die deutsche Nationalmannschaft das Spiel gegen Österreich mit 6:2 gewonnen. Die Chancen auf das WM-Viertelfinale sind trotzdem gesunken. Denn Lettland hatte die USA besiegt und damit muss das deutsche Team am Montag nicht nur gegen Großbritannien gewinnen, um in die K.O.-Runde einzuziehen. Es braucht darüber hinaus auch noch viel Schützenhilfe der Konkurrenten.
4: Und hier ist das Pfingstwetter bei Ostseewelle in der Nacht. Temperaturen liegen aktuell zwischen 14 und 11 Grad, dazu meist klar und auch trocken. Heute am Pfingstsonntag wiederholt viel Sonne tagsüber. Regen ist soweit nicht in Sicht bei angenehmen 25 Grad. Der Zwei-Tage-Trend morgen am Pfingstmontag geht's genauso schön freundlich weiter bei 27 Grad. Übermorgen am Dienstag Sonne und Wolken im Wechsel. Es bleibt überwiegend trocken bei ebenfalls 27 Grad maximal.
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1: 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Jetzt Leonie und Calum Scott mit Stay.

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1: Ich bin Uli Reitinger. Der FC Bayern München hat zum 21. Mal den DFB-Pokal gewonnen. Mit 3:0 besiegte der Rekordchampion im Finale von Berlin den Vorjahressieger VfB Stuttgart. Damit machen die Bayern das Double aus Meisterschaft und Pokalsieg perfekt.
2: Eindrucksvolle Choreografien der Fans, aber eine recht chancenarme erste Halbzeit mit 0:0 ging es in die Pause. Und dann zeigten sich die Bayern in gewohnter Manier. In der 55. Minute der erste Streich von Harry Kane. Die Bayern drückten und dann traf Kane in der 80. zum zweiten Mal. Per Elfmeter schnürte der Engländer kurz vor Schluss den lupenreinen Hattrick. Der FC Bayern feiert den ersten DFB-Pokalsieg seit 6 Jahren. Der Pokalfluch, der ist gebrochen. Aus München, Justin Hamm.
1: In den Verhandlungen um ein Ende des Iran-Kriegs ist ein Rahmenabkommen inzwischen weitgehend ausgehandelt. Das hat US-Präsident Trump auf seiner Plattform Truth Social geschrieben. Die letzten Aspekte und Details des Abkommens werden derzeit besprochen und sollen in Kürze bekannt gegeben werden, so Trump. Ein Bestandteil der Vereinbarung sei, dass die Straße von Hormuz geöffnet werde. Zum Geburtstag des Grundgesetzes hat Bundespräsident Steinmeier die Menschen in Deutschland dazu aufgerufen, sich mehr für die Demokratie zu engagieren. Das Grundgesetz sei eine wirkliche Errungenschaft für unser Land und für unser Zusammenleben, sagte er. Das Ehrenamt bezeichnete Steinmeier im ZDF-Heute-Journal als das Rückgrat der Demokratie.
3: Ich finde, die Werte des Grundgesetzes sind es wert, gefeiert zu werden. Nur feiern eben nicht mit Rückzug ins Private, Lesen auf dem Sofa oder Fahrt ins Grüne, sondern indem wir uns gemeinsam vornehmen, etwas für das Land zu tun. Was wir brauchen, ist eine Verbreiterung des Ehrenamtes. Und deshalb geht es auch darum, jüngere Generationen wieder für das Ehrenamt zu interessieren.
1: Bundespräsident Frank-Walter Steinmeier. Und noch zum Eishockey. Bei der Weltmeisterschaft hat die deutsche Nationalmannschaft das Spiel gegen Österreich mit 6:2 gewonnen. Damit warte das Team von Bundestrainer Harold Kreis die Chance auf den Einzug ins Viertelfinale. Aber es wird eng. Die Mannschaft muss am Montag gegen Großbritannien gewinnen und ist zusätzlich noch auf die Schützenhilfe der Konkurrenz angewiesen.
4: Entspannte Nacht sich gewünscht, Ostseewelle hier mit dem Blick aufs Wetter und da können wir momentan überall Sterne gucken. Es ist und bleibt auch trocken bei Temperaturen zwischen 14 und 11 Grad. Heute am Pfingstsonntag, Sonne satt tagsüber, den Regenschirm können wir zu Hause lassen bei sensationellen 27 Grad. Der Zwei-Tage-Trend, morgen am Pfingstmontag bleibt es überall schön freundlich bei sensationellen 27 Grad. Übermorgen am Dienstag bekommen wir dann tagsüber einen Wechsel aus Sonne und Wolken. Es bleibt überwiegend trocken bei ebenfalls 27 Grad maximal.
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1: Das ist der aktuelle Hit von Kygo mit Khalid und Griffin. Save My Love.

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1: Ich bin Uli Reitinger. Wie sicher sind die Fanfeste zur Fußball-Weltmeisterschaft? Innenminister Dobrindt sieht derzeit keine konkrete Bedrohungslage wegen des Iran-Konflikts. Man habe das, was durch den Krieg im Iran ausgelöst werde, sehr genau im Blick. Und zwar was einzelne Personen und auch extremistische Gruppen angeht, sagt Dobrindt in Zeitungen der Funke Mediengruppe. Aktuell gäbe es keinen Anlass, von einer abstrakten in eine konkrete Bedrohungslage zu wechseln. Das könne sich aber schnell ändern. In den Verhandlungen um ein Ende des Iran-Kriegs ist ein Rahmenabkommen inzwischen weitgehend ausgehandelt. Das hat US-Präsident Trump auf der Plattform Truth Social geschrieben.
2: Seit Wochen geht es hin und her, aber so weit waren die Verhandlungen offenbar noch nie. Es gab eine große Telefonrunde und nach den Worten Trumps sehr gute Gespräche mit Vertretern aus den Golfstaaten und der Türkei. Und er telefonierte auch mit dem israelischen Premier Netanyahu. Die letzten Aspekte und Details werden